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1: Es ist 4 Uhr. 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
0: Und wir spielen für euch auch Martin Garrix featuring Ed Sheeran. 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

0: Einen guten Morgen miteinander. Schön, sind ihr wach mit uns heute am Morgen früh. Es ist 5 Uhr.
1: Ich bin Laura Kühne. Guten Morgen miteinander.
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1: Die Schweizer Armee richtet ihre Logistik auf die veränderte Bedrohungslage aus. Wegen des Ukraine-Kriegs und anderen Risiken sollen Panzer, Munition und weiteres Material künftig auf mehr Standorte verteilt werden. Die eidgenössische Finanzkontrolle beurteilt das Projekt grundsätzlich positiv, sieht aber Nachholbedarf unter anderem bei der Finanzierung und der IT-Sicherheit. Die FIFA-Spitze stellt sich demonstrativ hinter Präsident Gianni Infantino. Nach der Krisensitzung in der marokkanischen Hauptstadt Rabat sicherten ihm die Mitglieder des Management Boards ihre volle Unterstützung zu, heißt es in der Mitteilung. Gleichzeitig räumt die FIFA Fehler bei Infantinos umstrittenem Plan ein, kommerzielle Rechte an Wettbewerben an Investoren zu verkaufen. Iran und Oman stehen nach iranischen Angaben kurz vor einer Einigung zur Schifffahrt durch die Straße von Hormuz. Beide Länder hätten sich auf eine neue Route geeinigt, teilt die staatliche Nachrichtenagentur IRNA mit. Eine gemeinsame Erklärung sei fast fertig. Der Oman hat die Angaben bisher nicht bestätigt. Die USA sollen nicht daran beteiligt gewesen sein. Die wichtige Meerenge ist seit dem Krieg zwischen den USA und dem Iran nur eingeschränkt befahrbar. Nach dem Drohnenvorfall am Flughafen Leipzig hat sich Innenminister Alexander Dobrindt zum Vorfall geäußert. Dobrindt sprach von einem ernsten, sicherheitsrelevanten Vorgang. Seine Einschätzung sei, dass man es mit einem hybriden Anschlagsszenario zu tun habe, sagte Dobrindt. Nach dem Drohnenfund war der Flugbetrieb am Flughafen Leipzig vorübergehend eingestellt worden. Auf der Straße sieht es gut aus unterwegs, dort haben wir eine freie Fahrt. Nur eine Meldung von der SBB haben wir im Moment. Die Strecke zwischen Emmenbrück und Rotenburg Station ist im Moment unterbrochen. Ihr müsst dort sicher mit Ausfällen und Verspätungen rechnen. Bis wann, ist noch unklar. Allen unterwegs, ganz eine gute Fahrt. Der heutige Tag ist recht sonnig, ein paar wenige Schleierwölkli gibt es aber dazu. Gegen Nachmittag ist es vor allem in den Alpen recht gewitterig und es kann dort Platzregen geben. Die Temperaturen bewegen sich heute zwischen 25 und 29 Grad.
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0: Hey, guten Morgen, guten Start in den Tag. Wünsche ich, Selina Linde bin ich. Hallo, hallo.

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0: Guten Morgen miteinander. Das ist Radio Pilatus Morgenschau heute an dem Donnerstag. Und wer auf Action-Geballer steht, geht vielleicht lieber ein anderes Mal. Wer aber im Kino gerne richtig fest lacht, bis Tränen kommen, den oder die laden wir heute Abend ein.
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0: Vielleicht hat jemand eins schon gesehen, jetzt kommt es zwei und das ist mindestens genauso lustig. Oh la la, kurz zusammengefasst, der Film, es geht um so richtige Vollblut-Franzosen und die finden dank einem DNA-Test heraus, dass sie eben nicht nur Franzosen sind.
2: Scheisslich, bin Deutscher.
0: Deutscher will in Frankreich ja eh niemand sein. Da hat sie schon ein bisschen mehr Glück.
3: Ich bin Engländerin.
2: Na, das hat ja mal Klasse.
0: Ja, extreme Klasse hat es. Vor allem, weil sie ja sogar noch irgendwie blaues Blut hat.
4: Ich habe die Ehre, Ihnen hiermit zu bestätigen, Sie sind die Großcousine der Königin von England.
0: Das macht richtig Freude.
3: Oh, danke. Fuck you very much.
0: So gut, so lustig. Schon nur beim Trailer schauen muss man gerade rauslachen. Heute am Abend, Viertel ab 9 Uhr geht's los, wenn es eindunkelt. Die Vorpremiere von Oh La La 2 im Open Air Cinema zu Luzern. Ihr seid dabei, mit ein bisschen Glück und einem WhatsApp. Jetzt auf 079 150 44 66 oder über den Button oben bei uns in der Radio Pilatus App. Bonne chance!
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0: Guten Morgen miteinander. Das ist Pilatus Morgenshow. Schön, dass ihr mit dabei seid. Es ist 17:30 Uhr.
1: Ich bin Laura Kühne. Guten Morgen miteinander.
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1: Die FIFA-Spitze stellt sich demonstrativ hinter Präsident Gianni Infantino. Nach der Krisensitzung in der marokkanischen Hauptstadt Rabat sicherten ihm die Mitglieder des Management Boards ihre volle Unterstützung zu, heißt es in der Mitteilung. Gleichzeitig räumt die FIFA Fehler bei Infantinos umstrittenem Plan ein, kommerzielle Rechte an Wettbewerben an Investoren zu verkaufen. Die Schweizer Armee richtet ihre Logistik auf die veränderte Bedrohungslage aus. Wegen des Ukraine-Kriegs und anderen Risiken sollen Panzer, Munition und weiteres Material künftig auf mehr Standorte verteilt werden. Die eidgenössische Finanzkontrolle beurteilt das Projekt grundsätzlich positiv, sieht aber Nachholbedarf unter anderem bei der Finanzierung und der IT-Sicherheit. Iran und Oman stehen nach iranischen Angaben kurz vor einer Einigung zur Schifffahrt durch die Straße von Hormuz. Beide Länder hätten sich auf eine neue Route geeinigt, teilt die staatliche Nachrichtenagentur IRNA mit. Eine gemeinsame Erklärung sei fast fertig. Der Oman hat die Angaben bisher nicht bestätigt. Die wichtige Meerenge ist seit dem Krieg zwischen den USA und dem Iran nur eingeschränkt befahrbar. Nach dem Drohnenvorfall am Flughafen Leipzig hat sich Innenminister Alexander Dobrindt zum Vorfall geäußert. Dobrindt sprach von einem ernsten, sicherheitsrelevanten Vorgang. Seine Einschätzung sei, dass man es mit einem hybriden Anschlagsszenario zu tun habe, sagte Dobrindt. Nach dem Drohnenfund war der Flugbetrieb am Flughafen Leipzig vorübergehend eingestellt worden. Auf der Straße sieht es gut aus unterwegs, dort haben wir eine freie Fahrt. Nur eine Meldung von der SBB haben wir im Moment. Die Strecke zwischen Emmenbruck und Rotenburg Station ist im Moment unterbrochen. Ihr müsst dort sicher mit Ausfällen und Verspätungen rechnen. Bis wann ist noch unklar. Allen unterwegs ganz eine gute Fahrt. Der heutige Tag ist recht sonnig, ein paar wenige Schleierwölkchen gibt es aber dazu. Gegen Nachmittag ist es vor allem in den Alpen recht gewitterig und es kann dort Platzregen geben. Die Temperaturen bewegen sich heute zwischen 25 und 29 Grad.
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0: Fit und munter und parat für den frischen Tag. Guten Morgen zusammen.
2: Die

So langsam machen wir uns schon wieder Gedanken darüber, was wir denn alles haben müssen. Müssen wir noch Bleistift, Gummi, Ordner, etwas kaufen, wenn die Kinder dann ja schon gleich wieder in die Schule müssen. Aber zuerst geniessen wir sie tatsächlich noch, die langen Schulsommerferien, wo es mehr Sommer ja überhaupt gar nicht sein könnte. Das ist der Donnerstag in der zweitletzten Sommerferienwoche für ganz viele Schulkinder hier bei uns im Pilatusland. Stehen gut auf, kommen gut rein, den Tag mit uns. Mit der Pilatus Morgenschande Holly Humberstone to love somebody.

0: Mit der besten Musik unterwegs in diesem Donnerstagmorgen. Ich habe noch mehr davon parat für euch. Jetzt gerade in der nächsten halben Stunde Michael Schulz jetzt auch mit «Aus this half of my heart». Nachdem es in der Nacht ein bisschen geregnet hat, hoffentlich auch ein bisschen abgekühlt, die Fenster aufgerissen, sodass es dann aber gleich nicht der ganze Boden nass geworden ist. Das ist Bakermat «One Day». Pilatus Morgenshow, die weckt und macht gute Stimmung. Hier noch zwitzt in der Schulsommerferien mit Leonie und dem Callum Scott. Das ist Stay, das ist Pilatus, die beste Musik.
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0: Guten Morgen zusammen, 19 Grad sind es in Luzern in der Stadt. Im Moment, es ist 6 Uhr.
2: Ich bin Laura Kühne, guten Morgen miteinander.
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2: Die Schweizer Armee richtet ihre Logistik auf die veränderte Bedrohungslage aus. Wegen des Ukraine-Kriegs und anderen Risiken sollen Panzermunition und weiteres Material künftig auf mehr Standorte verteilt werden. Die eidgenössische Finanzkontrolle beurteilt das Projekt grundsätzlich positiv, sieht aber Nachholbedarf unter anderem bei der Finanzierung und der IT-Sicherheit. Die FIFA-Spitze stellt sich demonstrativ hinter Präsident Gianni Infantino. Nach der Krisensitzung in der marokkanischen Hauptstadt Rabat sicherten ihm die Mitglieder des Management Boards ihre volle Unterstützung zu, heißt es in der Mitteilung. Gleichzeitig räumt die FIFA Fehler bei Infantinos umstrittenem Plan ein, kommerzielle Rechte an Wettbewerben an Investoren zu verkaufen. Nach dem Drohnenvorfall am Flughafen Leipzig hat sich Innenminister Alexander Dobrindt zum Vorfall geäußert. Dobrindt sprach von einem ernsten, sicherheitsrelevanten Vorgang. Seine Einschätzung sei, dass man es mit einem hybriden Anschlagsszenario zu tun habe, sagte Dobrindt. Nach dem Drohnenfund war der Flugbetrieb am Flughafen Leipzig vorübergehend eingestellt worden. Iran und Oman stehen nach iranischen Angaben kurz vor einer Einigung zur Schifffahrt durch die Straße von Hormuz. Beide Länder hätten sich auf eine neue Route geeinigt, teilt die staatliche Nachrichtenagentur IRNA mit. Eine gemeinsame Erklärung sei fast fertig. Der Oman hat die Angaben bisher nicht bestätigt. Die wichtige Meerenge ist seit dem Krieg zwischen den USA und dem Iran nur eingeschränkt befahrbar.
0: Es ist 3 ab 6 Uhr. Auf der Straße alles ruhig. Wir haben eine Meldung von den Schienen. Es fahren im Moment und bis voraussichtlich so um 8 Uhr kein Zug zwischen Emmenbrück und Rotenburg Station. Es sind hier aber Ersatzbusse unterwegs.
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0: Schon schön, wenn es in der Nacht mal so ein bisschen regnet, hat man wenigstens das Gefühl, es hat ein bisschen abgekühlt. Wir haben immer noch 20 Grad in Luzern in der Stadt. Es gibt dann wieder 28 Grad heute im Verlauf des Tages. Es sollte meistens trocken sein und sonnig. Zwischendurch mal ein Platzregen liegt aber absolut drin.
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0: Kommen gut in den Donnerstag mit uns, mit mir, Selina Linder. Hallo,
1: die
0: morgen.
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0: Bonjour, guten Morgen Pilatusland. 12 ab 6 ist es und heute Abend laden wir euch ein und wir lachen zusammen Tränen.
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0: Ich habe tatsächlich einfach schon nur mal den Trailer geschaut und ich kann euch sagen, es ist so lustig. Heute am Abend kommt im Open Air Cinema der Film Oh Lala 2. Es geht kurz zusammengefasst um so richtige Vollblut-Franzosen.
2: Chérie, Deutschland? Alles, nur das nicht. Niemand will in Deutschland leben. Nicht mal die Deutschen.
0: Und weil eben Kind von zwei Familien heiraten, kommen die Eltern als Geschenk einen DNA-Test über. Um einfach mal zum Plauschen ein bisschen nachforschen, woher sie denn so kommen. Und dann passiert eben das.
2: Scheiße, ich bin Deutscher.
0: Grossartig. Sehr lustig, was dann alles passiert. Es gibt zum Beispiel im Haus eine geheime deutsche Kammer, ein Zimmer mit Bildern von der Angela Merkel oder von Derek. Hat der Grossvater so eingerichtet.
3: Mein Zufluchtsort. Wie ich immer gelitten habe bei Deutschland gegen Frankreich. Glaub mir, mein Sohn, das war schrecklich.
2: Was, aber doch nicht für Deutschland.
3: Doch.
2: Nein, Papa, bitte.
3: Du bist jetzt Franco-Deutscher. Und hast quasi 6 Weltmeisterschaften gewonnen.
2: Naja.
0: Einfach wirklich nur lustig. Oh Lala 2, heute Abend als Vorpremiere im Open Air Cinema zu Luzern bei der Kanti am See. Und ihr könnt mit dabei sein mit ein bisschen Glück und einem WhatsApp jetzt hier zu uns ins Studio auf 079 150 44 6.

fahren gerade keine Züge im Moment zwischen Emmenbrück und Rotenburg Station. Es gibt aber Ersatzbus, wenn ihr auf dieser Strecke ein bisschen weiter müsst. Dann schaut ihr am besten schnell in eure SBB-App, bevor ihr hier daheim losgeht. Guten Donnerstagmorgen mit der Pilatus Morgenshow am 20 ab 6. Es gibt einen schönen Tag, einen 28 Grad heissen Tag mit vielleicht zwischendurch mal einem Platzregen. Das kann sein.

0: Zum Vectra de Pilatus, morgens um 6 vor halb 7. Guten Morgen, besonders auch all denen, die gerade in der Ferien waren. Jetzt gerade zurückgekommen sind, sag mal schnell, wo bist denn du gewesen?
1: Finnland, an der Natur sein, wenig Leute, viel Platz, Ruhe, kühlere Temperaturen.
0: Ah, so schön, ein bisschen abkühlen, bevor es mit dem Traumsommer hier bei uns daheim weitergeht. Was hast denn du, hallo, so an deinen Ferien genossen?
2: Neue Leute kennenlernen und gute, tiefe Gespräche
0: haben. Ah, so schön. Welcome back, also gutes Einleben, all noch jetzt gerade zurückgekommen sind. Schön sind wir wieder da.

0: Musik hier aus der Radioboxen ist grossartig. Musik live ab Bühne ist vielleicht fast noch ein bisschen grossartiger, können wir sagen. Indo, ihr könnt ihr morgen live sehen, und zwar am Toolfest. Der Solar Roy mit Hurricane. Morgen live zu Thun. Heute schon hier bei uns aus euren Radiospeaker. Das ist der Solar Roy mit Hurricane in der nächsten halben Stunde. Wenn ihr schon zu Thun sind, vielleicht macht ihr einen Ausflug. Hat auch ganz eine schöne Body dort. NSYNC, bye bye bye, unterwegs mit uns noch in diesen Schulsommerferien. Ein paar können liegen bleiben, mögen wir euch gönnen. Mit dem Ed Sheeran Camera klingt das wunderbar. Das ist Pilatus. An dem Donnerstag, das ist die beste Musik.
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0: Guten Morgen miteinander. Mit 19 Grad starten wir in den Tag. Es ist 6:30.
3: Ich bin Laura Kühne. Guten Morgen miteinander.
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4: Vor der größten Technoparty der Welt, der Street Parade, warnen Fachleute vor gefährlichen Drogen. Laut der Neuen Zürcher Zeitung tauchen in Zürich unter anderem hochdosierte Ecstasy-Pillen und falsch deklarierte Substanzen auf. Das größte Risiko sei, dass Konsumentinnen und Konsumenten nicht wissen, was sie einnehmen, heißt es weiter. Diesen Samstag bietet die Stadt bei der Nationalbank ein mobiles Drogentestlabor an. Die Schweizer Armee richtet ihre Logistik auf die veränderte Bedrohungslage aus. Wegen des Ukraine-Kriegs und anderen Risiken sollen Panzer, Munition und weiteres Material künftig auf mehr Standorte verteilt werden. Die eidgenössische Finanzkontrolle beurteilt das Projekt grundsätzlich positiv, sieht aber Nachholbedarf unter anderem bei der Finanzierung und der IT-Sicherheit. Der Streit um die Epstein-Akten eskaliert. Der US-Bundesstaat New Mexico hat das Justizministerium der USA verklagt. Der Bundesstaat fühlt sich bei seinen Ermittlungen zum Sexualstraftäter Jeffrey Epstein behindert. Er will die Veröffentlichung ungeschwärzter Akten erzwingen. Das Justizministerium in Washington verweigert dies bisher mit Verweis auf den Schutz der Opfer. Iran und Oman stehen nach iranischen Angaben kurz vor einer Einigung zur Schifffahrt durch die Straße von Hormuz. Beide Länder hätten sich auf eine neue Route geeinigt, teilt die staatliche Nachrichtenagentur IRNA mit. Eine gemeinsame Erklärung sei fast fertig. Der Oman hat die Angaben bisher nicht bestätigt. Die USA sollen nicht daran beteiligt gewesen sein. Die wichtige Meerenge ist seit dem Krieg zwischen den USA und dem Iran nur eingeschränkt befahrbar.
0: Es ist 6:30. Ruhig auf der Strasse. Von der Schiene haben wir eine Meldung für alle, die unterwegs sind zwischen Rotenburg Station und Emmenbrück. Da fahren es nämlich bis voraussichtlich etwa so am 8. Grad keine Züge. Es sind Busse im Einsatz, und wenn ihr dort weiter müsst auf dieser Strecke, würden wir empfehlen, einfach schnell in eure SBB-App zu schauen, bevor ihr losfahrt.
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0: Hat immer mal wieder ein bisschen geregnet in der Nacht, der Boden aber unterdessen an den meisten Orten schon wieder trocken. Es wird nämlich auch heute wieder sonnig, es wird 28 Grad heiß. Es kann auch im Verlauf des Tages zwischendurch mal einen Platzregen geben, muss dann aber überhaupt nicht sein.
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0: Kommen wir gut in den Anstieg, stehen gut auf mit uns. Ich bin Selina Linder. Hi.
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0: Gestern sind alle Rockfans auf ihre Kosten gekommen bei der Magic Night. Heute wird so Schlager geschunkelt und gefeiert am Volksschlager Open Air. Und morgen geht es dann gerade Vollgas weiter. Es ist Party auf dem Heiteren.
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0: Ja, das Festival auf dem Heiteren. So wie jedes Jahr immer der Wahnsinn. Da habt ihr euch mega lang schon drauf gefreut,
2: ja,
0: oder?
2: Ja, natürlich, ja. Das ist immer das Fest vom Jahr. Auf das freue ich mich das ganze Jahr.
0: Die Party auf dem Heiteren sind gestern voll am Tun, Zelt. Sie sind aufgebaut. Das ist wahnsinnig, was man da immer alles auf den Berg hochkarrt. Was habt ihr alles dabei?
3: Zwei Festbänke, zwei Bierpong, zwei Städtisch, drei Pavillons, 10 Gartenstühle, drei Kühlboxen, zwei Sonnenschirme, neu aufgerüstet und drei Zelte.
0: Ein super Bagage. Das Heiteren Open Air seit gestern bis und mit am Sonntag. Für alle, die ganz spontan noch Lust haben, das Wochenende jetzt doch nichts vorhaben, irgendein Termin abgesagt worden ist, es hat zum Teil noch allerletzte Billette.
4: Oh.

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Auch heute Morgen wieder die gängige Routine, Sonnencreme streichen, Badhosen einpacken und eine Wasserflasche mitnehmen. Es geht wieder in einen warmen, heissen Tag. 28 Grad gibt es heute auf den Nachmittag. Viel Sonne und vielleicht mal ein Platzregen zwischendurch. Das ist Pilatus Morgenschau am Donnerstag, 9 vor 7 ist es. Und es fahren voraussichtlich bis so in einer Stunde keine Züge zwischen Emmenbruck und Rotenburg Station. Es sind dort aber Ersatzbusse im Einsatz. Am besten schnell die SBB-App checken, wenn ihr dort durch müsst, oder vielleicht sogar noch ein bisschen weiter. Die sagt euch ganz genau, wie ihr ausweichen könnt. Guten Morgen.

So langsam aber sicher ist das Büro schon kleiner wieder voller, oder? Alle trudeln es langsam wieder ein. Zurück aus der Ferien sind wir auch da für euch. Mit der besten Musik, die wach macht, also um einen Donnerstagmorgen. Das ist Ray.

0: Conrad, Firestone. Tempest City, auch gerade parat für dich. Hoffe, sind in der Ferien nicht von Fisch gebissen worden. Habe ich heute gelesen, 20 Minuten. Kann tatsächlich passieren. In Mallorca zum Beispiel hat es beißende Fische unterwegs im Meer. Startet gut mit Pilatus. Das ist die beste Musik.
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0: Guten Morgen, angenehme 19 Grad zu Luzern in der Stadt im Moment. Es ist 7 Uhr.
7: Ich bin Laura Kühne, guten Morgen miteinander.
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7: Die größte Hitzebelastung ist vorerst vorbei. Heute und morgen bleiben die Temperaturen in der Schweiz unter 30 Grad. Auch in den Nächten kühlt es wieder stärker ab. Das berichtet der Tagesanzeiger mit Verweis auf Meteo Schweiz. Die Trockenheit bleibt aber ein Problem. Vor allem im Jura und im Mittelland ist das Sommerhalbjahr bisher so trocken wie noch nie seit Messbeginn. Entspannung ist vorerst nicht in Sicht. Vor der größten Technoparty der Welt, der Street Parade, warnen Fachleute vor gefährlichen Drogen. Laut der neuen Zürcher Zeitung tauchen in Zürich unter anderem hochdosierte Ecstasy-Pillen und falsch deklarierte Substanzen auf. Das größte Risiko sei, dass Konsumentinnen und Konsumenten nicht wissen, was sie einnehmen, heißt es weiter. Diesen Samstag bietet die Stadt bei der Nationalbank ein mobiles Drogentestlabor an. Die FIFA-Spitze stellt sich demonstrativ hinter Präsident Gianni Infantino. Nach der Krisensitzung in der marokkanischen Hauptstadt Rabat sicherten ihm die Mitglieder des Management Boards ihre volle Unterstützung zu, heißt es in der Mitteilung. Gleichzeitig räumt die FIFA Fehler bei Infantinos umstrittenem Plan ein, kommerzielle Rechte an Wettbewerben an Investoren zu verkaufen. Der Streit um die Epstein-Akten eskaliert. Der US-Bundesstaat New Mexico hat das Justizministerium der USA verklagt. Der Bundesstaat fühlt sich bei seinen Ermittlungen zum Sexualstraftäter Jeffrey Epstein behindert. Er will die Veröffentlichung ungeschwärzter Akten erzwingen. Das Justizministerium in Washington verweigert dies bisher mit Verweis auf den Schutz der Opfer.
0: Es ist 6:58. Wenn ihr mit dem Zug loswendet und zwischen Rotenburg Station und Emmenbruck müsstet pendeln, dann müsst ihr auf Ersatzbus umsteigen. Dort fährt nämlich im Moment gerade kein Zug. Das voraussichtlich so bis nach der Nacht. Wenn ihr ein bisschen weiter müsst, aber die Strecke irgendwie drinnen vorkommt, im Weg, wo ihr müsst, dann schaut am besten schnell in die SBB-App rein, weil die könnt euch ganz genau sagen, auf welchen Zug ihr dann am besten ausweicht, um trotzdem gut ans Ziel zu kommen.
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0: Lara hat es gerade schon gesagt, es ist ein bisschen kühler, aber immer noch richtig hoch. Sommerlich 28 Grad gibt es heute auf den Nachmittag, jetzt 19 Grad am Morgen zum Aufstehen. Es sollte heute meistens trocken bleiben und schön sonnig, kann dann aber gleich da und jetzt zwischendurch mal einen Platzregen geben.
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0: Einen schönen Donnerstag wünscht Pilatus Morgenshow und ich, Selina Linder. Hi!

0: gute Start in Donnerstag mit der Adi Pilatus. Morgen schon 11 ab 7 ist es. Und wer auf Action-Geballer steht, der geht vielleicht gescheiter ein anderes Mal. Wer aber im Kino gerne richtig fest lacht, bis Tränen kommen, der hat die laden wir heute am Abend ein.
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0: Vielleicht hat ja jemand den ersten Teil schon gesehen und den schon sehr lustig gefunden. Es geht darum jetzt einen zweiten. Oh la la heisst der Film. Und kurz zusammengefasst geht es um richtige Vollblut-Franzosen. Die finden dank einem DNA-Test heraus, dass sie eben nicht nur Franzosen sind.
2: Scheiße, ich bin Deutscher.
0: Und Deutsche will in Frankreich ja eigentlich keine sein. Da hat sie mit ihrem DNA-Test schon ein bisschen mehr Glück.
2: Ich bin Engländerin. Na, das hat ja mal klasse.
0: Ja, extrem klasse hat es, vor allem, weil sie dann herausfindet, dass sie auch ein bisschen Blaublüter ist.
3: Ich habe die Ehre, Ihnen hiermit zu bestätigen, Sie sind die Großcousine der Königin von England.
0: Ja, und ich kann euch sagen, das macht richtig Freude.
2: Oh, danke. Fuck you. Fuck you very much.
0: So gut, so lustig. Und heute Abend als Vorpremiere im Open Air Cinema zu Luzern. Oh la la, 2. Ihr seid mit ein bisschen Glück mit dabei und mit einem WhatsApp jetzt auf 079 150 44 66. Kommt auch über die Radio Pilatus App direkt zu uns ins Studio. Bonne chance!

heute am Morgen einen kleinen Umweg machen, falls das euer normaler Arbeitsweg wäre. Es fahren nämlich bis kurz nach der Nacht voraussichtlich keine Züge zwischen Emmenbruck und Rothenburg. Station sind dort aber Ersatzbusse im Einsatz. Wenn ihr etwas weiter müsst oder von etwas weiter her kommt auf dieser Strecke, dann schaut doch schnell in eure SBB-App rein. Dort sieht man wunderbar, wo der Weg dann neu durchführt. Guten Start in diesem Tag. 28 Grad gibt es heute und ganz viel Sonne. Guten Morgen.

0: Taylor Swift ist auch ein Teil von eurem Weg gegangen, mit euch zusammen an dem Donnerstagmorgen 7:30 ist es. Guten Morgen miteinander. Ja, und sie, das hier ist ganz manchmal die schnellste gewesen, die beste, und das voll easy mit dem Mindset.
1: Ich wollte schnell fahren, anstatt denken, fahr einfach schnell.
0: So einfach ist es. Die Schweizer Skirennfahrerin Lara Guperami, so viel hat sie gewonnen in ihrer Karriere, so viele Rennen gefahren, so viel Freude hat sie gemacht, uns Schweizer Skifans.
2: Wahnsinnszeit von Lara Guperami. Was ist das bitte schön für eine Ansage? Wow! Ei, ei, ei.
3: Oh, she's absolutely on fire! The great Lara Guperami!
4: Lara Guperami, Siegerin!
3: Ja!
4: Platz! Wow!
0: Ja, wow. Und jetzt hat sie aber genug. Lara Guperami will auf ihre Gesundheit schauen, aufhören, bevor der Körper dann nicht mehr mitmacht. Das hat sie gestern gesagt und sich jetzt auf ihr schönes Leben, das zusammen mit ihrem Mann, Valon Berami, konzentrieren. Danke vielmals, Lara. Du bist super. Jetzt kannst du es mal einfach so richtig geniessen.
1: Ja, ist voll geil. Ich kann nicht anders sagen.
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0: vor gar nicht so langer Zeit hat ihn da noch nicht so mengen können. Nächstes Jahr füllt er möglicherweise Hallenstadion. Teddy Swims hier bei uns in der Radio Pilatus Morgenshow. Mr. Know-it-all am 24. März ist er in der Schweiz. Und Billett gibt es im Fall schon ab 69 Franken. Also zum Notieren und vielleicht das Billett kaufen, bevor es dann spät ist. Pilatus Morgenshow mit der besten Musik auch vom Juanes. La Camisa Negra passt perfekt in den wunderbaren weiter Sommertag. Und Lola Young haben wir parat für euch. Für einen kleinen gemütlicheren Start, wenn es drinnen liegt, heute an dem Donnerstag. Guten Morgen, das ist Pilatus, die beste Musik.
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0: Guten Morgen, guter Start bei 19 Grad zu Luzern in der Stadt. Das ist 19:30.
5: Ich bin Laura Kühne, guten Morgen miteinander.
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5: Sie habe das Glück gehabt und die Ehre, eine sehr lange Karriere erleben zu dürfen. Das sagt Lara Gutberami zu ihrem Rücktritt zum Tessiner Radio und Fernsehen. Die Tessinerin gab gestern ihren Rücktritt bekannt. Durch ihr Skifahren haben sie ihre Träume und Wünsche zum Ausdruck bringen können.
6: Ho avuto la fortuna e l'onore di poter vivere una carriera molto lunga e intensa, di esprimere i miei sogni e i miei desideri attraverso le mie sciate.
5: Gutberami gewann unter anderem zweimal den Gesamtweltcup, 48 Weltcuprennen und 9 WM-Medaillen. Vor der größten Technoparty der Welt, der Street Parade, warnen Fachleute vor gefährlichen Drogen. Laut der neuen Zürcher Zeitung tauchen in Zürich unter anderem hochdosierte Ecstasy-Pillen und falsch deklarierte Substanzen auf. Das größte Risiko sei, dass Konsumentinnen und Konsumenten nicht wissen, was sie einnehmen, heißt es weiter. Diesen Samstag bietet die Stadt bei der Nationalbank ein mobiles Drogentestlabor an. Die größte Hitzebelastung ist vorerst vorbei. Heute und morgen bleiben die Temperaturen in der Schweiz unter 30 Grad. Auch in den Nächten kühlt es wieder stärker ab. Das berichtet der Tagesanzeiger mit Verweis auf Meteo Schweiz. Die Trockenheit bleibt aber ein Problem. Vor allem im Jura und im Mittelland ist das Sommerhalbjahr bisher so trocken wie noch nie seit Messbeginn. Entspannung ist vorerst nicht in Sicht.
0: 7:30 ist es. Guten Morgen, liebe Grüße auf die Strasse. Da läuft alles rund im Moment. Wer mit dem Zug zwischen Emmenbrück und Rotenburg Station hin oder her will, der muss im Moment noch auf einen Bus umsteigen. Da fahren gerade keine Züge. Das einmal voraussichtlich bis nach den Nachten.
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0: Lara hat es gerade vorhin schon gesagt, es ist eigentlich schon fast angenehm heute. Es geht um die 28 Grad am Nachmittag. Viel Sonne dazu, vielleicht auch mal ein paar Wolken und da und dort ein Platzregen. Das liegt absolut drin. Die nächsten Tage ist es ähnlich, wird dann aber aufs Wochenende hin wieder ein bisschen heisser.
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0: Ja, und das ist sie eben, die beste Musik vom Teddy Swims. Das ist Mr. Know-it-all. Startet gut in den Donnerstag mit uns, mit der Pilatus Morgenshow. Ich bin Selina Linder.

Guten Morgen miteinander und Obacht unterwegs auf der Autobahn A2 Basel Richtung Luzern zwischen Reiden und Dagmersellen. Da ist gerade die Meldung reingekommen. Da hat es Sachen auf der Strasse. Was es ist, wissen wir nicht. Aber wenn ihr vorsichtig fahrt, dann könnt ihr dem sicher ausweichen. Auf der A2 Basel Richtung Luzern zwischen Reiden und Dagmersellen. Pilatus da 8 ab 7:30.

Hey, guten Morgen miteinander. Ich weiss nicht, hat jemand gerade schnell Zeit? Einfach so, nicht lang. 5 Minuten vielleicht ab jetzt. Wir würden zusammen gerne 5 Gewinne spielen. Also ihr könnt das daheim machen, selbstverständlich bei euch im ruhigen Kämmerli oder am Morgentisch einfach mitmachen. Oder ihr könnt jetzt anrufen und dann gerade noch 100 Noten gewinnen hier bei uns. 0848 20 10 20 ist die Nummer. 0848 20 10 20. Wir spielen 5 Gewinne.

0: Funda.
1: Hat noch Sachen auf der Strasse, auf der Autobahn A2, Basel Richtung Luzern zwischen Reiden und Dagmersellen. Da bitte vorsichtig fahren. Viertel vor acht ist's.
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1: Wir haben 100 Franken im Jackpot und Isabelle aus Oberlunkhofen, Kanton Aargau. Was das aber um das Geld? Guten Morgen, Isabelle.
3: Guten Morgen miteinander.
1: Hoi, du hast angerufen, ich habe genommen und du hast gemacht, huch, da ist Isabelle, bist verschrocken.
3: Ja. Ich bin eigentlich voll doof,
1: man läutet ja an, aber ja. Ja, genau. Und wir haben abgenommen, so funktioniert das normalerweise. Und darum spielen wir jetzt miteinander, Isabel, um die 100 Franken mit dem Buchstaben
4: R wie Rudi oder Rita.
1: Das ist übrigens Nicole Marquardt, unsere Schiedsrichter heute mal, dass wir das auch noch
4: Morgen, kriegen. Isabel.
1: Ein R haben wir für dich, Isabel. Wir brauchen 5 Begriffe, die mit dem R anfangen. Wenn wir einen Menschen suchen, muss es der Nachname sein mit dem R. Bitte den Vornamen dann gleich auch dazu sagen. Du hast für alles 20 Sekunden Zeit. Du darfst weiter sagen, wenn du studieren musst. Wenn die Zeit länger, fragen wir am Schluss das, was wir verpasst haben unterwegs. Legen wir los.
3: Okay.
1: Okay, also gut. Ja. Mit R wie Rudi suchen wir als allererstes einen aktuellen Bundesrat.
3: Oh mein Gott, weiter.
1: Eine Blume.
3: Rose.
1: Etwas in der Küche.
3: Rose.
1: Etwas Süßes.
3: Weiter.
1: Ein Adjektiv.
3: Oh nein.
4: Oh, oh. Oh, Isabel. Der Bundesrat. Ja. Der Rösti hat dich ein bisschen aus dem Konzept gebracht.
3: Ah ja, genau.
4: Ah, ja,
1: der Rösti. Und dann hatten wir etwas in der Küche, nämlich Rösti. Auch gerade schon fast geschenkt.
3: Mm-hmm. Ja.
1: Und Adjektiv, Isabel, gäbe zum Beispiel
4: ruhig.
1: Mhm. Ja, gäbe es jetzt ein paar. Ja, ja, riesig, ranzig, was auch immer. Isabel, alles gut. Ach, wir wünschen dir ganz guten Rest von dem Donnerstag.
4: Mach's gut. Ciao,
3: tschüss.
4: Isabel.
3: Danke,
4: dass
3: ich euch auch mehr.
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0: Pilatus, morgen schon weg, 7:07. Guten Morgen miteinander. Wo ist der dümmste Ort, wo ihr je einen Muckenstich gehabt habt? Also gut, jetzt wenn ich so überlege, vielleicht wollen wir das gar nicht wissen. Also ich sage es jetzt gleich, ich habe seit heute Morgen einen auf den Füdli backen.
1: Ja.

0: Brauchen wir ein bisschen einen Anschubser heute Morgen? So ein bisschen für die gute Laune, für die Power, für den Donnerstag? Ja, für das sind wir da. Einfach sagen, wir machen es sehr, sehr gern. Wir haben sie nämlich, die beste Musik, die da passt. Nico Santos, All Time High oder die Licking Me. So für einen smoothen, guten Start in den frischen Tag. I follow Rivers. Und für alle die, die sagen, ja, noch so ein bisschen, einfach ein bisschen etwas Lüpfiges, ein bisschen etwas für die tatsächlich gute Laune, haben wir euch da. Super, oder? Meghan Trainor, Get In Girl. Das ist Pilatus für euch an dem Donnerstag. Das ist sie, die beste Musik.
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0: Hallo, guten Morgen miteinander. Pilatus hier, am 8.
4: Ich bin Laura Kühne, guten Morgen miteinander.
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4: Die größte Hitzebelastung ist vorerst vorbei. Heute und morgen bleiben die Temperaturen in der Schweiz unter 30 Grad. Auch in den Nächten kühlt es wieder stärker ab. Das berichtet der Tagesanzeiger mit Verweis auf Meteo Schweiz. Die Trockenheit bleibt aber ein Problem. Vor allem im Jura und im Mittelland ist das Sommerhalbjahr bisher so trocken wie noch nie seit Messbeginn. Entspannung ist vorerst nicht in Sicht. Vor der größten Technoparty der Welt, der Street Parade, warnen Fachleute vor gefährlichen Drogen. Laut der Neuen Zürcher Zeitung tauchen in Zürich unter anderem hochdosierte Ecstasy-Pillen und falsch deklarierte Substanzen auf. Das größte Risiko sei, dass Konsumentinnen und Konsumenten nicht wissen, was sie einnehmen, heißt es weiter. Diesen Samstag bietet die Stadt bei der Nationalbank ein mobiles Drogentestlabor an. Der Streit um die Epstein-Akten eskaliert. Der US-Bundesstaat New Mexico hat das Justizministerium der USA verklagt. Der Bundesstaat fühlt sich bei seinen Ermittlungen zum Sexualstraftäter Jeffrey Epstein behindert. Er will die Veröffentlichung ungeschwärzter Akten erzwingen. Das Justizministerium in Washington verweigert dies bisher mit Verweis auf den Schutz der Opfer. Die USA erhöhen den Druck auf ein berüchtigtes mexikanisches Drogenkartell. Das US-Außenministerium setzt Belohnungen von insgesamt über 100 Millionen Dollar für Hinweise aus, die zur Festnahme von 8 führenden Kartellmitgliedern führen. Für den mutmaßlichen neuen Anführer Belon gibt es allein 25 Millionen Dollar. Außerdem verhängen die USA Visabeschränkungen gegen 65 Personen aus dem Umfeld des Kartells.
0: Es ist 2 ab 8 Uhr immer noch total ruhig auf der Strasse hier bei uns in der Zentralschweiz. Und die Meldung von der SBB, die zieht sich noch ein bisschen in die Länge, noch sicher eine halbe Stunde geht es da, wo keine Züge fahren zwischen Emmenbrück und Rotenburg. Es sind aber Ersatzbus im Einsatz. Wenn ihr schnell in die SBB-App reinschaut, dann seht ihr auch, auf welche Züge ihr könntet ausweichen, wenn ihr dort ein bisschen weiter müsstet.
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0: Im Normalfall würden wir im Sommer bei 28 Grad sagen, herrlich, wow, genau das ist es, das ist der Hochsommer. Jetzt, heute sind wir eigentlich schon fast ein bisschen froh, ist es mal ein bisschen kühler. Es ist dann nämlich am Wochenende schon wieder nicht mehr ganz so. Wird dann schon wieder ein bisschen Wärmetemperaturen, dann schon wieder über 30 Grad jetzt im Moment, heute und morgen, aber eben so bei um die 28 Grad. Es ist schön dazu, einen kann, aber muss nicht zwischendurch auch mal einen Platzregen geben.
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0: Schön sind ihr auf, schön sind ihr mit uns unterwegs. Ich bin Selina Linder. Hallo.

0: Meghan Trainor, hier in Radio Pilatus, morgen schon um 11 ab 8 Uhr ist es Get In Girl. Bonjour miteinander. Heute Abend laden wir euch sehr gerne ein und dann lachen wir zusammen Tränen.
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0: Ich habe tatsächlich noch schon mal den Trailer geschaut und der ist so lustig. Heute Abend kommt im Open Air Cinema der Film Oh La La 2 oder eben 2. Es geht um eine richtige Vollblut-Französische Familie, zwei, und sie machen einen DNA-Test. Einfach so zum Spass. Und es ist ihnen ganz klar.
2: Chérie, Deutschland? Alles, nur das nicht.
3: Niemand will in Deutschland leben, nicht mal die Deutschen.
0: Ja, und dann eben machen sie den Test und es passiert das.
2: Scheiße, ich bin Deutscher.
0: Grossartig, was dann alles kommt. Es gibt zum Beispiel im Haus daheim eine geheime deutsche Kammer, so ein Zimmer mit Bildern drin von der Angela Merkel oder dem Derek. Einfach alles extrem deutsch. Der Grossvater hat das eingerichtet.
4: Mein Zufluchtsort, wie ich immer gelitten habe bei Deutschland gegen Frankreich. Glaub mir, mein Sohn, das war schrecklich.
5: Was, aber doch nicht für Deutschland.
4: Doch.
2: Nein, Papa, bitte.
4: Du bist jetzt Franco-Deutscher. Und hast quasi 6 Weltmeisterschaften gewonnen.
0: Naja. Endlich ist es draussen. Sehr, sehr lustig. Oh la la deux. Heute Abend als Vorpremiere im Open Air Cinema zu Luzern bei der Kanti am See. Und vielleicht bist du mit dabei. Mit ein bisschen Glück schreibe jetzt ein WhatsApp auf 079 150 44 66. Geht auch direkt bei uns über die Radio Pilatus App. Bonne chance wünschen wir euch.
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0: Yes, jetzt sind wir wach. Pilatus da, 8:30. Guten Morgen miteinander und herzlich willkommen auch zurück allen, die gerade noch in der Ferien waren. Sag du schnell, woher kommst du? Wo bist du?
1: Finnland. An der Natur sein, wenig Leute, viel Platz, Ruhe, kühlere Temperaturen.
0: Ah, sehr schön. Sich ein bisschen abkühlen, bevor es jetzt hier weitergeht mit dem Traum. Hochsommer, 28 Grad erwarten wir heute, viel Sonne. Zwischendurch vielleicht mal ein Platzregen möglich. Sag mal du, wie hast du es gehabt? Was hast du an der Ferien besonders genossen?
2: Neue Leute kennenlernen und gute, tiefe Gespräche haben.
0: Sehr schön, oder? Ferien einfach durchs Band, wirklich wunderbar, wenn denn alles so klappt wie geplant. Schön sind ihr zurück, welcome back. Wir wünschen euch ein gutes Einleben hier bei uns und helfen dabei mit der besten Musik. Schönen Donnerstag.

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1: Menschen da draussen mit ganz kleinen Babys stehen vielleicht schon mit gepackten Taschen vor dem Badeeingang und warten, bis es endlich aufgeht. Wenn man schon um 5 Uhr aufgestanden ist, dann kann es auch passieren, dass man irgendwo in der Stadt steht, vor dem Coop, vor dem Migros und merkt, ui, es ist ja eigentlich noch viel zu früh. Wir begleiten euch in diesem Donnerstag mit der Tiffany Aries und Vertigo. Oder der hier, der Klassiker. Wunderbar für so einen schönen Tag. Alanis Miles, Black Velvet. Pilatus hier für euch mit dem Michael Schulze. Musik aus Deutschland von einem Mann, der in der Schweiz Ferien gemacht hat und so fest geschwärmt hat in den sozialen Medien. 5 AM, das ist Pilatus, das ist die beste Musik.
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1: Guten Morgen, guter Start bei 20 Grad zu Luzern in der Stadt. Es ist 8:30 Uhr.
7: Ich bin Laura Kühne. Guten Morgen miteinander.
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7: Sie habe das Glück gehabt und die Ehre, eine sehr lange Karriere erleben zu dürfen. Das sagt Lara Gutberami zu ihrem Rücktritt zum Tessiner Radio und Fernsehen. Die Tessinerin gab gestern ihren Rücktritt bekannt. Durch ihr Skifahren haben sie ihre Träume und Wünsche zum Ausdruck bringen können.
9: Ho avuto la fortuna e l'onore di poter vivere una carriera molto lunga e intensa, di esprimere i miei sogni e i miei desideri attraverso le mie sciate.
7: Gutberami gewann unter anderem zweimal den Gesamtweltcup, 48 Weltcuprennen und 9 WM-Medaillen. Der Bund unterstützt die Landwirtschaft wegen der anhaltenden Trockenheit. Betriebe erhalten ihre Direktzahlungen auch dann vollständig, wenn sie wegen der Dürre nicht alle Vorgaben erfüllen können. Zudem hat der Bund die Zölle auf Heuimporte aufgehoben. Weitere Erleichterungen für Futtermais sind laut dem Bund geplant. Betriebe mit Geldsorgen können zinsfreie Darlehen beantragen. Die USA erhöhen den Druck auf ein berüchtigtes mexikanisches Drogenkartell. Das US-Außenministerium setzt Belohnungen von insgesamt über 100 Millionen Dollar für Hinweise aus, die zur Festnahme von 8 führenden Kartellmitgliedern führen. Für den mutmaßlichen neuen Anführer Belon gibt es allein 25 Millionen Dollar. Außerdem verhängen die USA Visabeschränkungen gegen 65 Personen aus dem Umfeld des Kartells.
1: Eisenbahn 9, guten Morgen, Grüße auf die Strasse. Da kommen wir ohne Probleme durch. Immer noch gesperrt ist die Strecke zwischen der Rotenburg-Station und Emmenbrook. Und zwar über die Schienen. Also wenn ihr mit dem Zug dort durchwollt, dann müsstet ihr auf den Bus. Es gibt nämlich Ersatzbus. Wenn ihr weiter müsst, schaut ihr schnell in die SBB-App. Die könnt euch nämlich dort ganz genau durchlotsen, wie ihr am besten umsteigt.
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1: Schon fast angenehm kann man den Temperaturen von heute sagen. Es geht um die 28 Grad. Am Nachmittag auch morgen nochmal 28 Grad. Es ist endlich heute und morgen eigentlich sehr sonnig. Meistens trocken, es kann ein paar Wolken geben. Und vielleicht dort draus raus auch ab und zu mal einen Platzregen.
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0: Guten Morgen miteinander. Pilatus Morgen ist eingestellt, 18 von 9 und gestern sind alle Rockfans auf ihre Kosten gekommen an der Magic Night. Heute wird zu Schlager geschunkelt und gefeiert am Volksschlager Open Air und morgen geht es dann voll Gas weiter. Es ist Party auf dem Heiteren.
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0: Jedes Jahr der Wahnsinn, oder? Das heitere Festival in Zofingen. Und da freut man sich schon lange drauf. Ihr auch, gell?
2: Ja, natürlich, ja. Das ist immer das Fest vom Jahr. Auf das freue ich mich das ganze Jahr.
0: Party auf dem Heiteren sind gestern voll am Tuet. Zelt, die stehen. Da ist ja Zeug aufgekesselt worden. Was habt ihr alles dabei?
3: Zwei Festbänke, zwei Bierpong, zwei Städtisch, drei Pavillons, 10 Gartenstühle, 3 Kühlboxen. Zwei Sonnenschirme, neu aufgerüstet und 3 Zelte.
0: Schönes Bagage, du. Das Heiteren Opener seit gestern bis und mit am Sonntag. Und für alle die, die ganz spontan noch Lust haben, vielleicht der Termin abgesagt worden ist am Wochenende, es hat für spontane Menschen zum Teil noch allerletzte Billets.

irgendjemand anderem eine Postkarte aus den Ferien bekommen. Ist so schade, oder? Das macht man eigentlich fast nicht mehr heute in der Zeit von WhatsApp und wo man Fotos und Videos einfach so verschicken kann. Dabei wäre es so eine schöne Erinnerung. Auch zum sich selber vielleicht aus den Ferien eine Postkarte heimschicken. Also, wenn ihr noch geht, wäre ja das eine Möglichkeit, um sich noch ein bisschen Zeit zu vertreiben. Pilatus Morgenshow ist da für euch in diesen Sommerferien. 11

0: Hey, da könnt ihr jetzt wirklich sagen, was ihr wollt. Der Bruno Mars, der liefert einfach immer wieder grossartig. On My Soul, gerade gehört frisch ab uns hier in der Pilatus Morgenshow. Den könnt ihr unterdessen. Nach dieser Fußball-WM ist er uns in den Ohren. Kommt von der Shakira zusammen mit dem Burna Boy. Die parat jetzt gerade im Hochsommer. Da bei uns, hier in der Radio Pilatus Morgenshow. Und dann die News treffen wir auch auf Robin Schulz. Er hat sich Unterstützung geholt von der Alida in Your Eyes. Wir sind dabei, wenn ihr schwitzt bei euch im Geschäft oder daheim in der Wohnung. Wir sind auch dabei, wenn wir euch Abkühlung holen, irgendwo im See oder im Pool oder unter einem grossen Baum. Taylor Swift, The Fate of Ophelia. Für euch jetzt gerade hier bei Pilatus die beste Musik.
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0: Guten Morgen, noch schnell durchschnaufen. Es sind 21 Grad zu Luzern in der Stadt und das jetzt am 9.
3: Ich bin Laura Kühne, guten Morgen miteinander.
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3: Im gesamten Kanton Luzern gilt neu ab sofort ein absolutes Feuerverbot im Freien. Wegen der anhaltenden Trockenheit und der sehr großen Waldbrandgefahr sind neu auch Feuer in offiziellen Feuerstellen und Holzkohlegrills verboten. Erlaubt bleiben Gas- und Elektrogrills. Der Kanton ruft die Bevölkerung zudem auf, sorgsam mit Trinkwasser umzugehen. Die Trockenheit belastet auch Flüsse und Bäche und ihre Fische. Die Renten in der Schweiz fallen laut dem neuen Pensionierungsbarometer des Vermögenszentrums immer tiefer aus. Hauptgrund sind sinkende Leistungen der Pensionskassen. Wer heute beispielsweise 100.000 Franken verdient, erhält nach der Pensionierung nur rund die Hälfte seines letzten Lohns als Rente. Vor gut 20 Jahren waren es noch über 60%. Gleichzeitig nimmt laut der Studie auch das Vertrauen in die AHV weiter ab. Der Bund unterstützt die Landwirtschaft wegen der anhaltenden Trockenheit. Betriebe erhalten ihre Direktzahlungen auch dann vollständig, wenn sie wegen der Dürre nicht alle Vorgaben erfüllen können. Zudem hat der Bund die Zölle auf Heuimporte aufgehoben. Weitere Erleichterungen für Futtermais sind laut dem Bund geplant. Betriebe mit Geldsorgen können zinsfreie Darlehen beantragen. Der Blick würdigt G-Star Lara Gut-Bahrami nach ihrem Rücktritt als einzigartig auf und auch neben der Piste. Die Schweiz verliere eine Ausnahmeathletin. Sie lasse sich nicht ersetzen. Ihr Gespür für den Schnee, ihre Ehrgeiz und ihre Gradlinigkeit prägten ihre Karriere, so die Zeitung. Der Blick selbst hat nie ein Interview mit Lara Gut-Bahrami erhalten. Mit wachsendem Erfolg sei auch ihre Distanz zur Öffentlichkeit gewachsen.
0: Das ist 2 ab 9 Uhr. Der Blick auf die Strasse. Ist nichts los. Alles gut, fahren vorsichtig.
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0: Also fast ein bisschen angenehm ist das heute am Nachmittag mit um die 28 Grad. Die Sonne scheint, es gibt ein paar Wolken zwischendurch am Pilatushimmel und es kann auch mal einen Platzregen geben, muss aber überhaupt nicht.
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0: Schönen Donnerstag wünschen wir. Ich bin Selina Linder. Hallo.

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0: Guten Morgen miteinander. Das ist Radio Pilatus Morgenschau heute an dem Donnerstag. Und wer auf Actiongeballer steht, geht vielleicht lieber ein anderes Mal. Wer aber im Kino gerne richtig fest lacht, bis Tränen kommen, den oder die laden wir heute Abend ein.
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0: Vielleicht hat jemand eins schon gesehen, jetzt kommt es zwei und das ist mindestens genauso lustig. Oh la la, kurz zusammengefasst, der Film, es geht um so richtige Vollblut-Franzosen und die finden es dank einem DNA-Test raus, dass sie eben nicht nur Franzosen sind.
2: Scheisslich, bin Deutscher.
0: Deutscher will in Frankreich ja eh niemand sein. Da hat sie schon ein bisschen mehr Glück.
3: Ich bin Engländerin.
2: Na, das hat ja mal Klasse.
0: Ja, extreme Klasse hat es. Vor allem, weil sie ja sogar noch irgendwie blaues Blut hat.
4: Ich habe die Ehre, Ihnen hiermit zu bestätigen, Sie sind die Großcousine der Königin von England.
0: Das macht richtig Freude.
3: Oh, danke. Fuck you very much.
0: So gut, so lustig. Schon nur beim Trailer schauen muss man gerade rauslachen. Heute am Abend, Viertel ab 9 Uhr geht's los, wenn es eindunkelt. Die Vorpremiere von Oh La La 2 im Open Air Cinema zu Luzern. Ihr seid dabei mit ein bisschen Glück und einem WhatsApp. Jetzt auf 079 150 44 66 oder über den Button oben bei uns in der Radio Pilatus App. Bonne chance!
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0: The Shape of You.
1: So ein Donnerstag hat ja sowieso etwas Gutes, oder? Weil er ist Donnerstag, er ist eigentlich so ein bisschen der Kleinbruder vom Freitag, schon gleich ist wieder Wochenende. Und wenn er noch Alex Warren für uns singt, dann wird es noch besser. Fever Dream, parat für euch, jetzt gerade im Radio Pilatus Sixpack. Es gibt 6 Songs am Stück, einer besser als der andere. So zum richtig reinfloaten, falls ihr gerade aufgestanden seid, vielleicht noch Ferien geniessen. Wir mögen es euch gönnen, Kenya Grace mit Strangers oder Fast Boy und der Raff Wave. Pilatus Morgen Show, da für euch heute an diesem Donnerstag, selbstverständlich auch heute mit der besten Musik.
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Pilates Morgen ist ja für euch an diesem Donnerstag noch zu mitten oder in der Gegenende von diesen langen Schulsommerferien hin. Bei diesem Mann hier tönt es eigentlich fast immer nach Sommer. Auch in seinem neuen Song, den hören wir jetzt. Hier für euch, der Nico Santos, «Why Don't You Stay?». Einen guten Morgen!

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3: Früh im Studio die Laura Kühne.
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3: Im gesamten Kanton Luzern gilt neu ab sofort ein absolutes Feuerverbot im Freien. Wegen der anhaltenden Trockenheit und der sehr großen Waldbrandgefahr sind neu auch Feuer in offiziellen Feuerstellen und Holzkohlegrills verboten. Erlaubt bleiben Gas- und Elektrogrills. Der Kanton ruft die Bevölkerung zudem auf, sorgsam mit Trinkwasser umzugehen. Die Trockenheit belastet auch Flüsse und Bäche und ihre Fische. Der Bund unterstützt die Landwirtschaft wegen der anhaltenden Trockenheit. Betriebe erhalten ihre Direktzahlungen auch dann vollständig, wenn sie wegen der Dürre nicht alle Vorgaben erfüllen können. Zudem hat der Bund die Zölle auf Heuimporte aufgehoben. Weitere Erleichterungen für Futtermais sind laut dem Bund geplant. Betriebe mit Geldsorgen können zinsfreie Darlehen beantragen. Die Renten in der Schweiz fallen laut dem neuen Pensionierungsbarometer des Vermögenszentrums immer tiefer aus. Hauptgrund sind sinkende Leistungen der Pensionskassen. Wer heute beispielsweise 100.000 Franken verdient, erhält nach der Pensionierung nur rund die Hälfte seines letzten Lohns als Rente. Vor gut 20 Jahren waren es noch über 60%. Gleichzeitig nimmt laut der Studie auch das Vertrauen in die AHV weiter ab. Der Blick würdigt Skistar Lara Gut-Bahrami nach ihrem Rücktritt als einzigartig auf und auch neben der Piste. Die Schweiz verliere eine Ausnahmeathletin. Sie lasse sich nicht ersetzen. Ihr Gespür für den Schnee, ihre Ehrgeiz und ihre Gradlinigkeit prägten ihre Karriere, so die Zeitung. Der Blick selbst hat nie ein Interview mit Lara Gut-Bahrami erhalten. Mit wachsendem Erfolg sei auch ihre Distanz zur Öffentlichkeit gewachsen.
2: Gleich durch das Event, es sieht gut aus unterwegs. Habe Sorge.
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2: Es gibt so ein Mix aus Sonnenwolken, 28 Grad, sollte trocken bleiben, nur in den Bergen mal ein Regensprutz noch möglich. Am Morgen Freitag recht sonnig, 28 Grad, das Wochenende wieder heiß mit bis zu 32 Grad.
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2: Habt einen guten Donnerstag. Ich bin Nico Marquardt. Schön, dass ihr bei uns seid.

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3: Hallo Pilatesland, schön sind ihr da bei uns. Es ist 11 Uhr.
4: Früh im Studio die Laura Kühne.
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4: Die Schweiz dürfte ihre Klimaziele für 2030 nur schwer erreichen. Umweltminister Albert Rösti sagt der Zeitung Le Temps, dem Bund fehle wegen der angespannten Finanzlage das Geld für zusätzliche Emissionszertifikate im Ausland. Über diese würde nämlich ein erheblicher Teil der Verringerung von Emissionen gehen. Verfehlt die Schweiz das Ziel, müssten die Klimamaßnahmen im nächsten Jahrzehnt verschärft werden. Die Schweizerische Post einigt sich mit dem Preisüberwacher. Somit steigen die Preise für Briefe ab Anfang nächstem Jahr. Ein Standardbrief A- oder B-Post darf neu maximal 50 Gramm wiegen und er kostet 20 Rappen mehr. Die Preise für Pakete bleiben derweil bis mindestens Ende 2029 unverändert, wie der Preisüberwacher heute mitteilt. Verzichten muss die Post unter anderem auf Anpassungen bei den Dienstleistungen Postumleiten, Postnachsenden und Zollabfertigung. Nach dem außergewöhnlichen Rechnungsabschluss der Gemeinde Meggen fordert die Mitte einen 10-Punkte-Plan für die Bevölkerung. Die Partei will einen Teil der rund 20 Millionen Franken aus dem unerwarteten Geldsegen in neue Angebote investieren. Etwa in günstigere Kinderbetreuung, die Wiedereinführung der Gemeindetageskarte oder zusätzliche Sitz- und Schattenplätze. Außerdem schlägt die Mitte eine Senkung des Steuerfußes vor. Je früher Kinder mit Social Media beginnen, desto schlechter sind später ihre Schulleistungen. Das zeigt eine italienische Langzeitstudie. Wer schon in der 6. Klasse ein Konto hat, ist später in Mathematik und der Landessprache bis zu einem halben Schuljahr im Rückstand als die, die deutlich später einsteigen. In der Schweiz prüft der Bundesrat derzeit, ob Kinder und Jugendliche besser vor schädlichem Social Media Konsum geschützt werden sollen. Für alle Richtung Highweg in Zentralschweiz. 5 Kilometer Stau haben wir im Moment vor dem Gotthard. 50 Minuten mehr müsst ihr sicher einrechnen, wenn ihr Richtung Norden wollt. Sonst sieht es aber gut aus. Happy Zug unterwegs.
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3: Ist schon bleibt recht sonnig heute, das bei 28 Grad. Morgen ganz ähnlich, recht sonnig, 28. Samstag dann schon wieder 31 und am Sonntag bis 32 Grad.
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3: Es geht langsam Richtung Mittag. Ich bin Nicole Marquardt. Hallo.

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1: Der Mittag bei Pilatus. Schön, sind ihr da. Es ist 12 Uhr.
2: Ich bin der Daniel Schmucki.
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2: Ab kommendem Jahr werden Briefe in der Schweiz teurer. Ein normaler A-Postbrief kostet künftig 1,40 Franken, ein B-Postbrief 1,10 Franken. Das entspricht einer Preiserhöhung von 20 respektive 10 Rappen, heißt es in einer Mitteilung. Ebenfalls neu wird, dass Standardbriefe in Zukunft nur noch halb so schwer sein dürfen wie bisher, nämlich 50 Gramm. Bei Paketen bleiben die Preise der Post unverändert. Für die Schweiz wird es schwierig sein, das für 2030 festgelegte Klimaziel zu erreichen. Das sagte Umweltminister Albert Rösti der Westschweizer Zeitung Le Ton. Grund dafür seien die Sparmaßnahmen des Bundes. Zweifel äußert Umweltminister Rösti auch an der Erreichung am weltweiten Netto-Null-Ziel bis 2050. Nach dem außergewöhnlichen Rechnungsabschluss der Gemeinde Meggen fordert die Mitte einen 10-Punkte-Plan für die Bevölkerung. Die Partei will einen Teil der rund 20 Millionen Franken aus dem unerwarteten Geldsegen in neue Angebote investieren. Etwa in günstigere Kinderbetreuung oder die Wiedereinführung der Gemeindetageskarte. Außerdem schlägt die Mitte eine Senkung des Steuerfußes vor. Je früher Kinder mit Social Media beginnen, desto schlechter sind später ihre Schulleistungen. Das zeigt eine Langzeitstudie aus Italien. Wer schon in der 6. Klasse ein Instagram- oder TikTok-Konto hat, ist in der Mathematik und der Landessprache bis zu einem halben Schuljahr im Rückstand gegenüber jenen Schülern, die erst später auf Social Media aktiv sind.
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2: Der FC Luzern verstärkt seine Offensive. Er verpflichtet per sofort den polnischen Stürmer Daniel Mikulajewski. Der 20-Jährige kommt gemäß Mitteilung leihweise aus Parma. Beim italienischen Verein spielte der Stürmer hauptsächlich in der U20. Geduld braucht im Moment hauptsächlich auf der Nord-Süd-Achse. Zwischen Quinta und Airolo, da haben wir 5 km Stau. Ihr verliert etwa 50 Minuten in Richtung Norden. Und in der Gegenrichtung, also zwischen Wasser und Göschne, da hat es 2 km Stau, was 20 Minuten Zeitverzögerung entspricht.
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1: Es ist mal sonnig, mal bewölkt, höchstens in den Bergen noch ein Gewitter oder ein kurzer Regensprutz möglich. Sonst trocken, gibt 28 Grad. Am Morgen, der Freitag, mit 28 Grad, recht sonniges Wetter. Und aufs Wochenende gibt es dann wieder 30 Grad und mehr.
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1: An dem Donnerstagmittag. Ich bin Nicole Marquardt. Geniessen Sie.

0: Tag, geniessen Sie gut, besser, gut bei Rami. Die erfolgreichste Schweizer Skirennfahrerin in diesem Jahrtausend tritt zurück. Ihr habt es mitbekommen. Michelle Hobald, man muss sagen, eine eindrückliche Karriere, die da zu Ende geht, oder?
1: Lara Gut Berami, ihre Karriere hat schon speziell angefangen. Mit 16 stürzt sie bei ihrer ersten Weltcup-Abfahrt St. Moritz ins Ziel und fährt trotzdem gerade aufs Podest.
2: Nein, das gibt's ja gar nicht! Das gibt's ja gar nicht! Das ist die verrückteste Geschichte, seit ich Skirennen kommentiere. Sie steht und sie wird Zweite!
1: Jetzt, 18 Jahre später, ist fertig. Und wie der Anfang der Karriere ist auch das Ende von einem Sturz prägt. Nach einem Trainingssturz letzten Winter ist die Saison früh fertig für Lara Gut Berami. Und jetzt ist klar auch ihre Profikarriere.
0: Lara Gut Berami ist nach der Vreni Schneider die zweiterfolgreichste Schweizer Skirennfahrerin in der Geschichte. Schauen wir nochmal auf ihre Erfolge.
1: Noch als Teenagerin holt Lara Gut Berami ihre erste WM-Medaille. Über die Jahre sammelt sie weitere. Insgesamt sind es 9 WM-Medaillen, davon 2-mal Gold. Auch an Olympischen Spielen gibt es 3-mal Edelmetall. Sie wird Olympiasiegerin im Super-G. 2-mal wird Lara Gut Berami Gesamtweltcup-Siegerin. Und die Schweizer Sportfans wählen sie 3-mal zur Sportlerin vom Jahr. Ich glaube, kann man nur eins sagen zum Abschluss. Chapeau.
0: Und danke vielmals für die vielen schönen Sportmomente.
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4: Schönen Mittag, es ist 12:30.
5: Ich bin der Daniel Schmucki.
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5: Ab kommendem Jahr werden Briefe in der Schweiz teurer. Ein normaler A-Postbrief kostet künftig 1.40 Franken, ein B-Postbrief 1.10 Franken. Das entspricht einer Preiserhöhung von 20 respektive 10 Rappen, heißt es in einer Mitteilung. Ebenfalls neu wird, dass Standardbriefe in Zukunft nur noch halb so schwer sein dürfen wie bisher, nämlich 50 Gramm. Bei Paketen bleiben die Preise der Post unverändert. Die Stimmbeteiligung bei den eidgenössischen Abstimmungen vom 14. Juni war mit 59% außergewöhnlich hoch. Das zeigt eine Analyse des Forschungsinstituts GFS Bern. Nico Eichwald.
7: Besonders hoch ist die Stimmbeteiligung in der Deutschschweiz und bei älteren Menschen. Vor allem die SVP-Initiative «Keine 10 Millionen Schweiz» hat Stimmbürger an Turnen gelockt. Viele Leute haben die Sorgen über das Bevölkerungswachstum geteilt. Eine Grenze bei 10 Millionen ist aber doch klar als zu extrem abgelehnt worden. Zu viele haben negative Auswirkungen auf die Wirtschaft befürchtet. Beim knappen Ja zu der Änderung des Zivildienstgesetzes hat vor allem das Argument, den Armeebestand sicher gezogen. Dem Argument haben vor allem Bürgerliche und Ältere zugestimmt.
5: Je früher Kinder mit Social Media beginnen, desto schlechter sind später ihre Schulleistungen. Das zeigt eine Langzeitstudie aus Italien. Wer schon in der 6. Klasse ein Instagram- oder TikTok-Konto hat, ist in der Mathematik und der Landessprache bis zu einem halben Schuljahr im Rückstand gegenüber jenen Schülern, die erst später auf Social Media aktiv sind. Der FC Luzern verstärkt seine Offensive. Er verpflichtet per sofort den polnischen Stürmer Daniel Mikulajewski. Der 20-Jährige kommt gemäß Mitteilung leihweise aus Parma. Beim italienischen Verein spielte der Stürmer hauptsächlich in der U20. Vor dem Gotthardtunnel Richtung Norden, da haben wir 5 km Stau zwischen Gwinto und Airolo. Ihr verliert etwa 50 Minuten. In der Gegenrichtung haben wir etwa 20 Minuten länger. Allen unterwegs eine gute und sichere Fahrt.
4: Es ist recht sonnig, trotz ein paar Wolken. 28 Grad haben wir es gut am Nachmittag, also etwas angenehmer als die letzten Tage. Am Morgen noch mal recht sonnig, 28 Grad. Aufs Wochenende gibt es dann wieder bis zu 32 Grad.

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Ganz schönen Mittag, das ist Pilatus. Geniessen Sie jetzt mit Musik, die euch gerade ein Feriengefühl aus den Radioboxen bringt. Das sind Los del Rio, Macarena.

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1: Ganz schönen Mittag, es ist eins.
2: Ich bin der Daniel Schmucki.
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2: Die keine 10 Millionen Schweiz Initiative ist an der Skepsis gegenüber der vorgeschlagenen Obergrenze gescheitert. Das zeigt eine Analyse des Forschungsinstituts GFS Bern. Nico Eichwald.
4: Besonders hoch ist die Stimmbeteiligung in der Deutschschweiz und bei älteren Menschen gewesen. Vor allem die SVP-Initiative «Keine 10 Millionen Schweiz» hat Stimmbürger an Turnen gelockt. Viele Leute haben die Sorgen über das Bevölkerungswachstum geteilt. Eine Grenze bei 10 Millionen ist aber doch klar als zu extrem abgelehnt worden. Zu viele haben negative Auswirkungen auf die Wirtschaft befürchtet.
2: Die Stimmbeteiligung bei den eidgenössischen Abstimmungen vom 14. Juni war mit 59% außergewöhnlich hoch. Das Versenden von Briefen wird in der Schweiz teurer. Die Post erhöht die Preise per kommendem Jahr um 20 respektive 10 Rappen. Neu kostet ein A-Postbrief 1,40 Franken, ein B-Postbrief 1,10 Franken. Darauf hat sich die Post mit dem Preisüberwacher geeinigt. Bei Paketen bleiben die Preise unverändert. Für die Schweiz wird es schwierig sein, das für 2030 festgelegte Klimaziel zu erreichen. Das sagte Umweltminister Albert Rösti der Westschweizer Zeitung Le Ton. Grund dafür seien die Sparmaßnahmen des Bundes. Zweifel äußert Umweltminister Rösti auch an der Erreichung am weltweiten Netto-Null-Ziel bis 2050.
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2: Der FC Luzern verstärkt seine Offensive. Er verpflichtet per sofort den polnischen Stürmer Daniel Mikulajewski. Der 20-Jährige kommt gemäß Mitteilung leihweise aus Parma. Beim italienischen Verein spielte der Stürmer hauptsächlich in der U20. Vor dem Gotthardtunnel Richtung Norden, da haben wir 5 km Stau zwischen Gwinto und Airolo. Ihr verliert etwa 50 Minuten. In der Gegenrichtung haben wir etwa 20 Minuten länger. Allen unterwegs eine gute und sichere Fahrt.
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1: Auch am Nachmittag ein Mix aus Sonne, Wolken, 28 Grad, Regen oder Gewitter, kommt es eigentlich höchstens noch in den Bergen. Morgen Freitag recht sonnig, 28, Samstag, Sonntag wieder bis 32 Grad.
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1: Guten Start in Donnerstagnachmittag. Ich bin Nico Markwart. Schön, sind ihr da.
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hoffe, der Nachmittag läuft bei euch soweit. Das ist Pilatus, die beste Musik dazu. Jetzt mit dem Purple Disco Machine hier in the Dark.

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4: Einen schönen Nachmittag, das ist Pilatus. Es ist 2.
5: Ich bin der Daniel Schmucki.
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5: Die Keine 10 Millionen Schweiz Initiative ist an der Skepsis gegenüber der vorgeschlagenen Obergrenze gescheitert. Das zeigt eine Analyse des Forschungsinstituts GFS Bern. Nico Eichwald.
7: Besonders hoch war die Stimmbeteiligung in der Deutschschweiz und bei älteren Menschen. Vor allem die SVP-Initiative «Keine 10 Millionen Schweiz» hat Stimmbürger an Turnen gelockt. Viele Leute haben die Sorgen über das Bevölkerungswachstum geteilt. Eine Grenze bei 10 Millionen ist aber doch klar als zu extrem abgelehnt worden. Zu viele haben negative Auswirkungen auf die Wirtschaft befürchtet.
5: Die Stimmbeteiligung bei den eidgenössischen Abstimmungen vom 14. Juni war mit 59% außergewöhnlich hoch. Wohneigentum im Kanton Schwyz ist und bleibt teuer. Laut der Immobilienstudie der Schweizer Kantonalbank sind die Preise für Eigentumswohnungen und Einfamilienhäuser in der ersten Jahreshälfte erneut gestiegen. Grund dafür sind die hohe Nachfrage, tiefe Zinsen und das knappe Angebot im Kanton. Die Bank rechnet damit, dass die Preise auch in Zukunft steigen dürften, allerdings nicht mehr ganz so stark. Über 1000 Agrarbetriebe in der Schweiz haben bei der Haglerversicherung Schäden wegen Trockenheit angemeldet. Damit machen sogenannte Hitzeschäden die Hälfte aller bisher gemeldeten Fälle aus, heisst es bei Schweizer Hagel. Das sei überdurchschnittlich viel. Die häufigsten Meldungen stammten demnach aus der Westschweiz. Die dreirädigen Motorrad-Rikschas, die Tuk-Tuks, könnten in Bangkok vor dem Ausstehen. Zumindest jene, die mit Benzin betrieben werden. Die thailändischen Behörden prüfen ein entsprechendes Verbot, um die Luftverschmutzung zu bekämpfen. Bereits heute sind in Bangkok viele elektrische Tuk-Tuks unterwegs. Vor dem Gotthardtunnel in Richtung Norden zwischen Quinte und Airolo, da hat es 5 km Stau, ihr verliert etwa 50 Minuten. In der Gegenrichtung zwischen Wasser und Göschne, da habt ihr etwa eine halbe Stunde länger. Allen unterwegs eine gute und sichere Fahrt.
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4: Heute und morgen angenehm mit maximal 28 Grad. Dazu ein Mix aus Sonnenwolken, Wochenende und schon wieder ein Spürli wärmer mit bis zu 32 Grad.
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4: Einen guten Donnerstagnachmittag. Ich bin Nicole Marquardt. Hallo.

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0: Pilatus begleitet euch mit der besten Musik durch den Donnerstagnachmittag. Und da dazu gehört sie, Dua Lipa, zusammen mit Pierre Demar. These Walls, aber auch Classic Hits wie da. Aus den 2000er Can't Fight the Moonlight. Und der aktuelle Sound von der Bausa. Wer viel auf Social Media unterwegs ist, hat diesen Sound definitiv auch schon gehört. Magnetic. Das und ein Haufen mehr. Da bei Pilatus geht nach den Nachrichten.
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0: Pilatus am Donnerstag, 28 Grad sind es in Luzern. Jetzt ist es 3.
2: Ich bin der Daniel Schmucki.
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2: Entwarnung bei den Arbeitslosenkassen. Die technischen Probleme im Zusammenhang mit einer Systemumstellung sind größtenteils behoben, nach über einem halben Jahr. Mittlerweile seien alle schwerwiegenden IT-Probleme gelöst und die Auszahlungen auf Kurs, heißt es beim Staatssekretariat für Wirtschaft SECO. Wegen der Systemumstellung mussten Arbeitslose teils wochenlang auf ihr Geld warten. Wohneigentum im Kanton Schwyz ist und bleibt teuer. Laut der Immobilienstudie der Schweizer Kantonalbank sind die Preise für Eigentumswohnungen und Einfamilienhäuser in der ersten Jahreshälfte erneut gestiegen. Grund dafür sind die hohe Nachfrage, tiefe Zinsen und das knappe Angebot im Kanton. Die Bank rechnet damit, dass die Preise auch in Zukunft steigen dürften, allerdings nicht mehr ganz so stark. Über 1000 Agrarbetriebe in der Schweiz haben bei der Haglerversicherung Schäden wegen Trockenheit angemeldet. Damit machen sogenannte Hitzeschäden die Hälfte aller bisher gemeldeten Fälle aus, heißt es bei Schweizer Hagel. Das sei überdurchschnittlich viel. Die häufigsten Meldungen stammten demnach aus der Westschweiz. Die dreirädigen Motorrad-Rikschas, die Tuk-Tuks, könnten in Bangkok vor dem Ausstehen. Zumindest jene, die mit Benzin betrieben werden. Die thailändischen Behörden prüfen ein entsprechendes Verbot, um die Luftverschmutzung zu bekämpfen. Bereits heute sind in Bangkok viele elektrische Tuk-Tuks unterwegs.
0: Es ist 2 ab 3 im Moment auf der A4 aufpassen. Altdorf Richtung Brunnen zwischen Flühlentunnel und Sissigen. Daher liegen Sachen auf der Strasse. Also vorsichtig fahren zwischen Flühlentunnel und Sissigen im Moment. Dann auf der A2 Gotthard Richtung Luzern zwischen Altdorf und dem Seelisbergtunnel. Da dauert es im Moment jeden Tag länger wegen einer Baustelle. Im Moment sicher 20 Minuten, die ihr hier einplanen müsst. 3 km Stau vor dem Gotthard in Süden, aber zwischen Wasser und Göschnen geht es eine halbe Stunde länger. 5 km in Norden sind also zu viele unterwegs, zurück aus dem Süden. Zwischen Quinto und Airolo geht es bis zu einer Stunde länger.
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0: Anfangswoche haben wir noch gemeint, es käme eine gute Abkühlung gegen Ende der Woche. Inzwischen wissen wir, es bleibt sonnig und heiss. Ein paar Wolken hat es zwar rum, trotzdem warm bei 28 Grad auch morgen. Samstag und Sonntag ebenfalls sonnig und heiss bei 31 bis 33 Grad.
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0: Ein kühles Getränk in die Hand und den Donnerstag geniessen.

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0: Der Donnerstag ist ja bekanntlich der kleine Freitag. Und das feiern wir hier bei Pilatus. Quasi Wochenende. Auch für alle, die morgen frei haben. Joy Amerlin für euch mit «I think I'm in love». Und mit dieser Hits brauchen wir noch ein paar Sommervibes. Hier geht's von der Shakira mit «La Tortura». Und Musik von Mel Smith dabei. Sein aktueller Song «Heaven». Hören Sie gerade in voller Länge hier bei Pilatus. 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

der aktuelle Song von Mel Smith, Heaven. Das ist Pilates am Donnerstag. Mit der besten Musik. Catching Crew, I Just Died in Your Arms. Wir begleiten euch in der Feierabend am Donnerstag. Kommt gut in

0: 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Das ist Pilates am Donnerstag. Say me tonight. Am Prüfsteher gehen die Feuer oben. Mit Jennifer Lopez und David Guetta. Save me tonight. Wir feiern aber auch alle, die Ferien haben und so richtig geniessen können. Sommervibes mit Danza Kuduro. Ihr könnt gerade mittanzen. Und auch er ist mit dabei. Für alle, die den Sommer ein bisschen gemütlicher angehen, vor allem wenn es so warm ist, bei 28 Grad. Next Summer. Das und ein Haufen mehr von der besten Musik gehören hier an. Bei Pilatus.
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0: Pilates am Donnerstag, 28 Grad in Luzern. Jetzt ist es 4.
8: Ich bin der Daniel Schmucki.
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8: Im Kanton Luzern darf ab sofort nur noch mit Gas- und Elektrogrills grilliert werden. Die Behörden haben wegen der Trockenheit ein absolutes Feuerverbot im Freien verhängt. Damit gilt neu die höchste Gefahrenstufe, sagt Miguel Zahner von der zuständigen Luzerner Dienststelle.
9: Das Wettermodell zeigt langfristig keine Änderung, also immer noch hohe Temperaturen mit vereinzelten Gewitterzellen, aber die sehr regional. Und was wir wirklich brauchen, sind langanhaltende, verteilte Regen über den ganzen Kanton, dass sich die Lage entspannen kann.
8: Die Behörden rufen die Bevölkerung zur äußersten Vorsicht auf, wenn sie mit brennbaren Materialien hantieren. Entwarnung bei den Arbeitslosenkassen. Die technischen Probleme im Zusammenhang mit einer Systemumstellung sind größtenteils behoben, nach über einem halben Jahr. Mittlerweile seien alle schwerwiegenden IT-Probleme gelöst und die Auszahlungen auf Kurs, heißt es beim Staatssekretariat für Wirtschaft SECO. Wegen der Systemumstellung mussten Arbeitslose teils wochenlang auf ihr Geld warten. Wegen der andauernden Hitzewelle gilt in Italien neu Alarmstufe Rot. Betroffen sind alle 27 Großstädte, die das Gesundheitsministerium überwacht. In Rom, Florenz und weiteren Städten werden heute Temperaturen von über 40 Grad erwartet. Alarmstufe Rot wird in Italien ausgerufen, wenn es extreme Hitze verbunden mit hoher Luftfeuchtigkeit gibt. Bei einem schweren Verkehrsunfall in Süddeutschland sind 3 Menschen ums Leben gekommen. Gemäß bisherigen Erkenntnissen der Polizei ist das Auto am Morgen von der Autobahn geraten und auf Bahngleise gestürzt. Alle 3 Personen im Auto sind noch am Unfallort gestorben.
0: Es ist 2 ab 4 im Moment. Geduld gefragt auf der A2, wo es jeden Tag ein bisschen Stau hat wegen der Baustelle. Und zwar zwischen Altdorf und dem Seelisberg. Da verliert er gut 20 Minuten. Dann haben wir 3 Kilometer Stau vor dem Gotthard Richtung Süden zwischen Wasser und Gösch. Eine halbe Stunde müsst ihr einrechnen. In Norden auf 5 Kilometer, also 50 Minuten, wo es länger geht. Die Autobahneinfahrt Airolo, die ist zu.
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0: Heiss, heiss und nochmal heiss. Ja, irgendwie hat es kein Ende mit der Sonne. Ist natürlich auch schön für alle, die es geniessen können, irgendwo ans Wasser hocken und kühle Getränke. Fein schlürfen. Im Moment 28 Grad, heute aber auch morgen noch einmal 28 Grad. Aufs Wochenende wird es noch heißer, sonniger mit 31 bis 33 Grad.
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0: Mein Name ist Janine Gut. Zusammen geniessen wir den Donnerstag oben.
1: Die

0: Das ist Pilates am Donnerstag, Nachmittag, 6. August haben wir. Und vielleicht kommen wir schon wieder zurück aus der Sommerferien. Geht schon etwas los am Flughafen Zürich. Wir haben unsere Reporterin rausgeschickt und haben mal wissen, woher kommen denn die Leute? Und sie hat Alexander aus Zug getroffen.
1: Ich war in Paraguay. Ich habe meinen Grossvater besucht, den ich halt vorher noch nicht so gut kennt habe. Und er hat so eine kleine Farm dort. Da war ich so eineinhalb Wochen auf dem Land und dann die anderen paar Tage ein bisschen touristisch schauen in der Hauptstadt.
0: Was sind eure Ferien-Stories? Wo sind ihr? Was habt ihr erlebt? Vielleicht gibt es ja irgendeine lustige Geschichte, die ihr erzählen könnt. Gerne per WhatsApp-Sprachnachricht auf 079 150 44 66. Und dazwischen gibt es jetzt Sarah Larsson mit Lush Life. Ein bisschen Feriengefühl für daheim.

0: Das ist Pilatus am Donnerstag und jetzt geht's in Feuer oben. Wir schicken die letzten Mails, beantworten noch kurz die Teams-Anfrage, die gekommen ist. Und dann fahren wir langsam ab mit dem Ray Dalton und Blood Running. Schenken unsere Energie auch denen, die heute noch oben oder Nachtschicht haben. Mit der Kelly Clarkson, Because of You. Und geniessen mit all denen, die schon gar nicht angefangen haben zu arbeiten heute, weil sie Ferien haben. Sei euch gegönnt. Temper City mit Self-Aware. Das ist euer Donnerstagnachmittag mit Pilatus und der beste Musik.
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0: Pilatus am Donnerstag bei 28 Grad zu Luzern. Jetzt ist es 16:30 Uhr.
4: Ich bin der Daniel Schmucki.
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4: Entwarnung bei den Arbeitslosenkassen. Die technischen Probleme im Zusammenhang mit einer Systemumstellung sind größtenteils behoben, nach über einem halben Jahr. Mittlerweile seien alle schwerwiegenden IT-Probleme gelöst und die Auszahlungen auf Kurs, heißt es beim Staatssekretariat für Wirtschaft SECO. Wegen der Systemumstellung mussten Arbeitslose teils wochenlang auf ihr Geld warten. 6 Jahre nach der Corona-Pandemie ist das Thema Covid-Kreditmissbrauch immer noch nicht abgeschlossen im Kanton Zug. Die Zuger Strafverfolgungsbehörden beschäftigen sich aktuell noch mit fast 80 Strafverfahren, heißt es in einer Mitteilung. Seit der Einführung der Covid-Kredite wurden im Kanton Zug über 240 Strafverfahren eröffnet. Etwa 2/3 konnten in der Zwischenzeit abgeschlossen werden. Nach dem Fund einer Drohne mit Sprengstoff bleibt die nördliche Landebahn des Flughafens Leipzig weiter gesperrt. Der Flugbetrieb läuft derzeit über die südliche Piste. Die Ermittlungen dauern laut Mitteilung an. Zudem suchen die Behörden weiter nach einem zweiten unbekannten Flugobjekt, das mit einem Frachtflugzeug zusammengestoßen sein soll. Der Rekordtiefstand der Donau hat in Ungarn die Flusskreuzfahrt lahmgelegt. Flusskreuzfahrtschiffe können Budapest derzeit nicht mehr erreichen und müssen ihre Fahrten vorzeitig beenden, berichtet der Fernsehsender RTL Club. Auch der Plattensee leidet unter der anhaltenden Hitze und Trockenheit. Dort ist der Wasserstand so tief, dass Boote teilweise feststecken.
0: Es ist 16:30 Uhr, immer noch genau gefragt, wenn ihr unterwegs sind auf der A2 Gotthard Richtung Luzern zwischen Altdorf und dem Seelisberg-Tunnel. Die Kälber Baustelle, die braucht gerade ein bisschen Zeit bis zu einer halben Stunde, die ihr dort verliert. Auf der A1 Bern Richtung Zürich zwischen der Verzweigung Lutherbach und Herkingen. Da stocken es auf mehreren Abschnitten. Wenn Stolfer und Gotthard in Süden aber sind es 2 Kilometer, also 20 Minuten, die ihr länger habt. In Norden zwischen Quinto und Airolo 50 Minuten einrechnet. Einfahrt zu Airolo ist zu. Kommen gut ans Ziel.
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0: Jetzt fangen sie dann gleich an von streiken, unsere Ventilatoren, weil sie keinen Bock mehr haben. Ja, es geht weiter mit der Hitze, aber wir können es ein bisschen geniessen. Dann die Getränke kalt stellen und dann gehen wir ab und zu in den See, vor allem nach dem Feuer oben. Die Temperaturen, die liegen da die nächsten Tage auf 28, am Wochenende sogar bei 31 bis 33 Grad. Und auch die nächste Woche sieht es nach einem Haufen Sonne aus.
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0: Kommt gut in Donnerstagabend. Schön, habt ihr eingeschaltet.
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Camper City, self-aware, das ist Pilatus am Donnerstagnachmittag. Und wir bringen euch die DJs hier ins Radio, wo man vielleicht ein bisschen weit umreisen müsste, um sie zu sehen. Er zum Beispiel ist gerade auf Clubtour, spielt morgen noch in Deutschland, dann in Barcelona, geschwind in New York und ab dem September dann in Ibiza. Ihr habt ihn hier für euch aus der Boxen, viel einfacher. Robin Schulz mit Sugar.

0: Monsters and Men mit Little Talks, ihren Song, den sie ja wirklich aber so gut auswendig können. Sie können es im Schlaf, haben sie mir im Interview gesagt.
1: Yeah, we can do it in our sleep.
2: We can do it in our sleep, pretty much.
1: We played that song for a while.
2: We've played it so many times.
0: So oft gespielt, dass man ihn auswendig kann. Der hier vielleicht noch nicht ganz so oft, aber kommt vielleicht auch noch so. Aktuelle Sound haben wir nämlich für euch mit Vertigo. Und wer weiss, vielleicht hören wir da in 10 Jahren auch noch und sagen, ja, so manchmal gehört, aber immer noch gut. So wie der.

0: und aus der Schweiz dabei. Mon Amour, natürlich in der Schweizer Version. Wenn ihr gerade aus den Ferien aus Mallorca zurückkommt, dann wisst ihr, was ich meine. Wir hören nämlich dort regelmässig auf Hochdeutsch. Ich finde, Schweizerdeutsch ist das einzig Wahre.
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3: Guten Abend, ich bin der Daniel Schmucki.
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3: E-Trottinette sind gefährlicher als bisher angenommen. Eine neue Studie zeigt, wer damit stürzt, riskiert schwere Kopf- und Bauchverletzungen. Und das viel öfter als mit dem Velo oder TÜV. Weil nur wenige E-Trottinett-Fahrende einen Helm tragen, ist das Risiko für ein schweres Schädel-Hirntrauma bei ihnen fast 3,5-mal höher als bei TÜV-Fahrern. Im Kanton Luzern darf ab sofort nur noch mit Gas- und Elektrogrills grilliert werden. Die Behörden haben wegen der Trockenheit ein absolutes Feuerverbot im Freien verhängt. Damit gilt neu die höchste Gefahrenstufe, sagt Miguel Zahner von der zuständigen Luzerner Dienststelle.
5: Das Wettermodell zeigt langfristig keine Änderung, also immer noch hohe Temperaturen mit vereinzelten Gewitterzellen, aber die sehr regional. Und was wir wirklich brauchen, sind langanhaltende, verteilte Regen über den ganzen Kanton, dass sich die Lage entspannen kann.
3: Die Behörden rufen die Bevölkerung zur äußersten Vorsicht auf, wenn sie mit brennbaren Materialien hantieren. Wegen der andauernden Hitzewelle gilt in Italien neu Alarmstufe Rot. Betroffen sind alle 27 Großstädte, die das Gesundheitsministerium überwacht. In Rom, Florenz und weiteren Städten werden heute Temperaturen von über 40 Grad erwartet. Alarmstufe Rot wird in Italien ausgerufen, wenn es extreme Hitze verbunden mit hoher Luftfeuchtigkeit gibt. Bei einem schweren Verkehrsunfall in Süddeutschland sind 3 Menschen ums Leben gekommen. Gemäß bisherigen Erkenntnissen der Polizei ist das Auto am Morgen von der Autobahn geraten und auf Bahngleise gestürzt. Alle 3 Personen im Auto sind noch am Unfallort gestorben.
0: Pilatus Verkehrsupdate am 3 ab 5 im Moment Geduld gefragt, wenn ihr auf der A2 unterwegs sind, vom Gotthard her Richtung Luzern. Zum einen zwischen der Verzweigung Lopper und Luzern Zentrum, wo ihr sicher 10 Minuten länger habt. Und wegen der Baustelle zwischen Altdorf und dem Seelisbergtunnel, da müsst ihr bis zu einer halben Stunde mehr einrechnen. Stockt da schon auf der A14, wenn ihr von Zug her Richtung Luzern fahrt, zwischen Buri und der Verzweigung Rotsee. 2 Kilometer Stau vor dem Gotthard in Süden runter. Zwischen Wass und Göschne geht es also 20 Minuten länger. 50 Minuten müsst ihr rechnen in Norden zwischen Quinto und Airolo.
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0: Ja, wunderbar sonnig auch die nächsten Tage. Schauen, dass man sicher die Sonnencreme nicht weit wegstellt. Aber ich glaube, das ist im Moment sowieso nicht das Thema. Gescheiter schauen, dass man auch ein paar Getränke hat in der Nähe. Und dann können wir es so richtig geniessen. Heute und morgen bei 28 Grad. Das Wochenende so richtig heiß. Zeit zum Baden, sich erfrischen. Bei 31 bis 33 Grad.
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0: Zusammen gehen wir in Donnerstagabend. Einen schönen Feierabend euch.

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0: Dilemma aus den 2000er, das ist Pilatus, am Donnerstagabend. Und seit heute Morgen ist es offiziell. Nicht nur ein Feuerverbot in der Nähe vom Wald oder im Wald, nein, ein absolutes Feuerverbot gilt jetzt im Kanton Luzern. Und das, weil es einfach zu trocken ist. Miguel Zahner vom Kanton. Es ist im Moment einfach gefährlich.
1: Es ist halt schon so, oder? Im Moment reicht ein Funke, um etwas in Brand zu setzen. Man sieht ja auch in der Vegetation, zum Beispiel auf den Wiesen oder die Felder, wie die gel sind. Und das ist einfach alles sehr dürr und dort reicht ein Funke, also eine Ziege, die man dort reinrührt und weiterfährt und man merkt es nicht. Und nachher tut das vor sich hinkohlen und gibt dann einen Brand.
0: Weil alles trocken ist, nimmt es also schnell Feuer an. Und das andere Problem ist ja auch noch das Löschwasser, das dann eben immer knapper wird. Und das Blöde ist, die Aussicht sieht nicht so viel besser aus.
1: Das Wettermodell zeigt langfristig keine Änderung, also immer noch hohe Temperaturen mit vereinzelten Gewitterzellen, aber die sehr regional. Und was wir wirklich brauchen, sind langanhaltende, verteilte Regen über den ganzen Kanton, dass sich die Lage entspannen kann.
0: Also darum machen wir keine Feuerchen mehr im Kanton Luzern. Dafür lieber einen Regentanz. So, der Meghan Trainor, get in, girl, damit es gleich kommt, regnen.

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Ed Sheeran mit Galway Girl, das ist Pilates am Donnerstag. Und wir feiern hier oben, weil es schon richtig Wochenende geht für die einen, die morgen frei haben. Die, die. Also, let's go! Mit Musik von Ace of Base, The Sign.

0: Donnerstag oben mit Time to Shine. 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
0: Pilatus am Donnerstag, 27 Grad haben wir noch zu Luzern. Jetzt ist es 17:30.
4: Guten Abend, ich bin der Daniel Schmucki.
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4: E-Trottinette sind gefährlicher als bisher angenommen. Eine neue Studie zeigt, wer damit stürzt, riskiert schwere Kopf- und Bauchverletzungen. Und das viel öfter als mit dem Velo oder TÜV. Weil nur wenige E-Trottinett-Fahrende einen Helm tragen, ist das Risiko für ein schweres Schädelhirntrauma bei ihnen fast 3,5-mal höher als bei TÜV-Fahrern. 6 Jahre nach der Corona-Pandemie ist das Thema Covid-Kreditmissbrauch immer noch nicht abgeschlossen im Kanton Zug. Die Zuger Strafverfolgungsbehörden beschäftigen sich aktuell noch mit fast 80 Strafverfahren, heisst es in einer Mitteilung. Seit der Einführung der Covid-Kredite wurden im Kanton Zug über 240 Strafverfahren eröffnet. Etwa 2/3 konnten in der Zwischenzeit abgeschlossen werden. Nach dem Fund einer Drohne mit Sprengstoff bleibt die nördliche Landebahn des Flughafens Leipzig weiter gesperrt. Der Flugbetrieb läuft derzeit über die südliche Piste. Die Ermittlungen dauern laut Mitteilung an. Zudem suchen die Behörden weiter nach einem zweiten unbekannten Flugobjekt, das mit einem Frachtflugzeug zusammengestoßen sein soll. Der Rekordtiefstand der Donau hat in Ungarn die Flusskreuzfahrt lahmgelegt. Flusskreuzfahrtschiffe können Budapest derzeit nicht mehr erreichen und müssen ihre Fahrten vorzeitig beenden, berichtet der Fernsehsender RTL Club. Auch der Plattensee leidet unter der anhaltenden Hitze und Trockenheit. Dort ist der Wasserstand so tief, dass Boote teilweise feststecken.
0: Verkehrsupdate von Pilatus 3 ab 17:30 haben wir und Gidod ist gefragt, wenn ihr unterwegs sind. Zum einen auf der A14 von Zug her Richtung Luzern zwischen Buri und der Verzweigung Rotsee, nachher aber vor allem auf der A2 Gotthard Richtung Luzern und zwar hier zwischen Altdorf und dem Seelisberg-Tunnel, wo es bis zu einer halben Stunde länger gehen kann. Aber auch weiter oben, wenn ihr Richtung Luzern fahren, zwischen der Verzweigung Lopper und Luzern Zentrum, wo ihr 20 Minuten mehr müsst einpacken. 2 Kilometer Stau vor dem Gotthard in Süden, aber zwischen Wasser und Göschner geht es 20 Minuten länger. Rund 50 Minuten müsst ihr einplanen zwischen Quinto und Airolo.
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0: Es bleibt sonnig und heiss auch die nächsten Tage. Ein paar Wolken hat es zwar um, aber die Temperaturen bleiben heute und morgen bei um die 28 Grad. Samstag, Sonntag wird es sogar noch heisser, noch sonniger mit 31 bis 33 Grad. Nehmt also genug Sonnencreme und Wasser mit auf den Heiteren.
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mit Runaway. Das ist Pilatus am Donnerstagabend, 14:45 Uhr. Und wir wünschen ganz viel Geduld allen, die gerade im Auto hocken. Vor allem auf der A2 Gotthard Richtung Luzern. Dort stehen jetzt nämlich gerade zweimal. Einer von Altdorf Richtung Seelisberg-Tunnel. Dort haben wir 35 Minuten länger. Und dann geht es nochmal 20 Minuten, wenn ihr auf Luzern wollt. Ab der Verzweigung Lopper bis Luzern-Zentrum. Ganz viel Geduld und die beste Musik für euch vom Alex Warren.

0: Savage Love.
1: Pilatus am Donnerstag. Und wir geniessen sie, die Sonnenstrahlen, die da noch kommen. Vielleicht kann man ja noch ein bisschen baden, sich abkühlen, wenn man einen strengen Tag hat. To Love Somebody dazu von der Holly Humberstone. Oder für alle, die lieber ein bisschen tänzeln. Wie wär's mit einem Lambada? Haben wir gerade parat für euch. Aber auch aktuellen Sound zu meinen Heizen. Alle Farben mit René Miller Body Talk. Da sind noch viel mehr von der besten Musik gehört ihr hier bei Pilatus.
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1: Ihr hört Pilatus am Donnerstagabend. Wir haben 28 Grad Luzern. Jetzt ist es 6 Uhr.
7: Guten Abend, ich bin der Daniel Schmucki.
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7: E-Trottinetts sind gefährlicher als bisher angenommen. Eine neue Studie zeigt, wer damit stürzt, riskiert schwere Kopf- und Bauchverletzungen. Und das viel öfter als mit dem Velo oder TÜV. Weil nur wenige E-Trottinett-Fahrende einen Helm tragen, ist das Risiko für ein schweres Schädel-Hirntrauma bei ihnen fast 3,5-mal höher als bei TÜV-Fahrern. Im Kanton Luzern darf ab sofort nur noch mit Gas- und Elektrogrills grilliert werden. Die Behörden haben wegen der Trockenheit ein absolutes Feuerverbot im Freien verhängt. Damit gilt neu die höchste Gefahrenstufe, sagt Miguel Zahner von der zuständigen Luzerner Dienststelle.
8: Das Wettermodell zeigt langfristig keine Änderung, also immer noch hohe Temperaturen mit vereinzelten Gewitterzellen, aber die sehr regional. Und was wir wirklich brauchen, sind langanhaltende, verteilte Regen über den ganzen Kanton, dass sich die Lage entspannen kann.
7: Die Behörden rufen die Bevölkerung zur äußersten Vorsicht auf, wenn sie mit brennbaren Materialien hantieren. 7 von 10 Schweizern arbeiten auch in den Ferien. Das zeigt eine Umfrage der Jobplattform Indeed. Verantwortlich dafür sind unter anderem fehlende Stellvertretungen, Erwartungen der Vorgesetzten oder ein schlechtes Gewissen gegenüber dem Team. Laut Umfrage fühlt sich nur etwa die Hälfte der Befragten wirklich ausgeruht nach den Ferien. Wegen der andauernden Hitzewelle gilt in Italien neu Alarmstufe Rot. Betroffen sind alle 27 Großstädte, die das Gesundheitsministerium überwacht. In Rom, Florenz und weiteren Städten werden heute Temperaturen von über 40 Grad erwartet. Alarmstufe Rot wird in Italien ausgerufen, wenn es extreme Hitze verbunden mit hoher Luftfeuchtigkeit gibt.
1: Es ist 6:02, ein Unfall, der uns beschäftigt auf der A2 Gotthard Richtung Luzern. Zwischen der Verzweigung Lopper und Luzernzentrum ist die linke Spur gesperrt. Ihr habt schon gut 20 Minuten Stau. Auch weiter hinten auf der A2 zwischen Altdorf und dem Seelisberg Tunnel verlieren ihr auch gut 20 Minuten. Auf der A14 Zug Richtung Luzern zwischen Giesikenrot und der Verzweigung Rotsee müsst ihr 10 Minuten mehr einplanen. Und auf der A1 Zürich Richtung Bern zwischen der Raststätte Gunzgen Nord und der Verzweigung Einsteigung Lutherbach geht es eine Viertelstunde länger. 2 Kilometer Stau in Süden, aber vor dem Gotthard. Im Norden sind es 5 Kilometer, also 50 Minuten zwischen Quinto und Airolo.
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1: Es bleibt sonnig und warm. Ein paar Wölkchen jetzt auch die nächsten Tage. Um morgen noch mal bis zu 28 Grad. Samstag, Sonntag sogar wieder ein Spürchen heißer mit 31 bis 33 Grad.
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1: Zusammen gehen wir in diesen sonnigen Donnerstag oben.

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Wir gehen in diesen wunderbaren Abend mit der besten Musik. Aus der Ostschweiz dabei, der Remo Forer mit Falling. Wir holen sie aber auch von einem am Teich.

0: spielt der Callum Scott mit Stay. Das ist Pilatus an dem wunderbaren Dunst hier oben.
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0: Guten Abend, schön lassen der Pilatus. Es ist 6:30 Uhr.
5: Guten Abend, ich bin der Daniel Schmucki.
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5: Das Vertrauen der Schweizer Bevölkerung in die AHV sinkt. Zu diesem Schluss kommt eine Umfrage des VZ-Vermögenszentrums. Gemäss dieser geht nur noch rund ein Viertel der Befragten davon aus, dass die AHV-Renten in 20 Jahren sicher sein werden. Nichtsdestotrotz lehnt eine deutliche Mehrheit eine Erhöhung des ordentlichen Rentenalters weiterhin ab. 6 Jahre nach der Corona-Pandemie ist das Thema Covid-Kreditmissbrauch immer noch nicht abgeschlossen im Kanton Zug. Die Zuger Strafverfolgungsbehörden beschäftigen sich aktuell noch mit fast 80 Strafverfahren, heisst es in einer Mitteilung. Seit der Einführung der Covid-Kredite wurden im Kanton Zug über 240 Strafverfahren eröffnet. Etwa 2/3 konnten in der Zwischenzeit abgeschlossen werden. 7 von 10 Schweizern arbeiten auch in den Ferien. Das zeigt eine Umfrage der Jobplattform Indeed. Verantwortlich dafür sind unter anderem fehlende Stellvertretungen, Erwartungen der Vorgesetzten oder ein schlechtes Gewissen gegenüber dem Team. Laut Umfrage fühlt sich nur etwa die Hälfte der Befragten wirklich ausgeruht nach den Ferien. Ein KI-Modell des Facebook-Konzerns Meta hat bei einem Test ein anderes Unternehmen gehackt. Meta schreibt, eine falsche Einstellung habe der KI unbeabsichtigt Zugang zum Internet verschafft. Daraufhin habe sie eine Sicherheitslücke bei einem Drittanbieter ausgenutzt. Auch bei den Konkurrenzunternehmen Anthropic und OpenAI gab es zuletzt ähnliche Vorfälle.
0: Es ist 6:30 Uhr. Wir haben das Problem auf der A2 Gotthard Richtung Luzern. Zwischen Stansstadt und Luzern Zentrum. Da hat es einen Unfall gegeben. Die linke Spur ist gesperrt. 35 Minuten haben wir sicher länger im Moment auf dieser Strecke. Auch weiter vorne zwischen Altdorf und dem Seelisbergtunnel braucht es noch ein bisschen Geduld, um die 20 Minuten, die ihr hier verliert. Auf der A1 Bern Richtung Zürich zwischen Wangendaren und Niederwipp hat es ebenfalls einen Unfall gegeben. Linke Spur ebenfalls gesperrt. 40 Minuten müssen mehr einrechnen und auch in der Gegenrichtung braucht es im Moment Geduld. Da habt ihr sicher eine Viertelstunde länger. Dann haben wir noch Stau vor dem Gotthard in Norden rauf. Hier 3 Kilometer, also gute halbe Stunde, die ihr länger habt zwischen Quinto und Airolo.
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0: Zeit für einen Regentanz. Es bleibt weiterhin sonnig und heiß. Am Morgen 28 Grad angesagt. Am Morgen noch etwas bewölkt. Am Nachmittag wird es wieder warm. Als Wochenende heiß mit 31 bis 33 Grad.
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Birthday von Leonie und Callum Scott. Ich hoffe, ihr habt viele Geduld, wenn ihr unterwegs seid auf der A2 Gotthard Richtung Luzern. Da hat es nämlich einen Unfall gegeben. Darum Stau zwischen Stans Nord und Luzern Zentrum. Die linke Spur ist gesperrt wegen dem Unfall und es geht über eine halbe Stunde länger. Und auch auf der A1 Bern Richtung Zürich zwischen Kirchberg und Niederbipp hat es Stau wegen dem Unfall ebenfalls die linke Spur gesperrt. Bis zu 40 Minuten, die ihr einplanen müsst. Damit es ein bisschen länger geht, Boulevard of Broken Dreams von Green Day. Kommt gut, euch tanzt hier oben.

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2: Da oben mit Radio Pilatus, jetzt ist es 7.
3: Ich bin der Daniel Schmucki.
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3: Das Vertrauen der Schweizer Bevölkerung in die AHV sinkt. Zu diesem Schluss kommt eine Umfrage des VZ-Vermögenszentrums. Gemäss dieser geht nur noch rund ein Viertel der Befragten davon aus, dass die AHV-Renten in 20 Jahren sicher sein werden. Nichtsdestotrotz lehnt eine deutliche Mehrheit eine Erhöhung des ordentlichen Rentenalters weiterhin ab. 7 von 10 Schweizern arbeiten auch in den Ferien. Das zeigt eine Umfrage der Jobplattform Indeed. Verantwortlich dafür sind unter anderem fehlende Stellvertretungen, Erwartungen der Vorgesetzten oder ein schlechtes Gewissen gegenüber dem Team. Laut Umfrage fühlt sich nur etwa die Hälfte der Befragten wirklich ausgeruht nach den Ferien. Im Zoo Basel hat es Nachwuchs bei den Geparden gegeben. Das Weibchen Malaika hat Anfang Juni gleich 6 Jungtiere zur Welt gebracht, wie der Zoo heute bekannt gegeben hat. Die Tiere sind gesund und können ab sofort im Zoo bestaunt werden. Geparde gelten gemäß roter Liste der Weltnaturschutzunion als gefährdet. Ein KI-Modell des Facebook-Konzerns Meta hat bei einem Test ein anderes Unternehmen gehackt. Meta schreibt, eine falsche Einstellung habe der KI unbeabsichtigt Zugang zum Internet verschafft. Daraufhin habe sie eine Sicherheitslücke bei einem Drittanbieter ausgenutzt. Auch bei den Konkurrenzunternehmen Anthropic und OpenAI gab es zuletzt ähnliche Vorfälle. Auf der Nord-Süd-Achse vor dem Gotthard Richtung Norden, da haben wir im Moment 3 Kilometer Stau zwischen Quinte und Airolo. Ihr verliert bis zu einer halben Stunde. In der Region Zentralschweiz braucht es Geduld zwischen Altdorf und dem Selisberg-Tunnel in Richtung Luzern, und zwar wegen Bauarbeiten. Auf der A4-Achsenstrasse Richtung Brunnen geht es zwischen Altdorf und dem Flühler-Tunnel Zisigen auf mehreren Abschnitten nur langsam fürschi. Und zwischen Stans Nord und Luzern Zentrum, da staut es in Richtung Luzern nach einem Unfall. Der linke Fahrstreifen ist blockiert. Ihr verliert hier bis zu 35 Minuten. Viel Geduld und kommt gut und sicher ans Ziel.
2: In der Nacht relativ klar, Richtung Alpen kann es noch ein paar Wolken haben. In Freitag starten wir mit 17 Grad, morgen noch ein paar Wolken rum. Es wird aber immer noch sonniger im Verlauf des Tages, es gibt bis zu 28 Grad. Gegen oben zu kann es Richtung Alpen auch noch regnen oder sogar Gewitter kommen. Temperaturen bei 15 Grad auf dem Pilatus oben. Richtung Wochenende noch sonniger und heißer mit 31 bis 32 Grad. Ein paar Quellwölkchen kann es auch am Wochenende herum haben. Sonst bleibt es aber trocken und sonnig.

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2: Ich bin Mary Milanovic.
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2: Die Renten in der Schweiz fallen laut dem neuen Pensionierungsbarometer des Vermögenszentrums VZ immer tiefer aus. Hauptgrund sind sinkende Leistungen der Pensionskassen. Wer heute beispielsweise 100.000 Franken verdient, erhält nach der Pensionierung noch rund die Hälfte seines letzten Lohns als Rente. Vor gut 20 Jahren waren es noch über 60%. Gleichzeitig nimmt laut der Studie auch das Vertrauen in die AHV weiter ab. Die durch die Hitze geschwächten Walliser Wälder leiden in diesem Jahr zusätzlich unter starkem Befall durch Borkenkäfer. Das berichtet die Westschweizer Zeitung Le Nouveliste. Das Zentralwallis leide besonders, so die zuständigen Behörden. Es bestehe ein direkter Zusammenhang zwischen dem Klimawandel und dem Waldsterben, das die Vermehrung des Borkenkäfers begünstige. Die anhaltende Trockenheit hat Anfang August in Österreich zu Wasserknappheit bei Schutzhütten des Alpenvereins geführt. Besonders betroffen waren hochgelegene Hütten. Der Alpenverein appellierte an alle Hüttengäste, bewusst und sparsam mit Wasser umzugehen. Als Maßnahmen wurden etwa die zeitweise oder vollständige Sperre von Duschen, die Ausgabe kostenpflichtiger Duschmarken und der begrenzte Nutzungszeiten gesetzt. Fast jede zweite Person in Großbritannien setzt bewusst seltener auf künstliche Intelligenz. Grund seien wachsende Sorgen um Datenschutz, Datensicherheit und die Einhaltung von Vorschriften, heißt es in einer Mitteilung des King's College London. KI wird demnach kritischer beurteilt als noch im Herbst 2023. Der Bericht zeigt zudem, dass Jüngere häufiger KI nutzen als Ältere, obwohl jüngere Generationen mehr Risiken als Vorteile sehen würden. Aktuell haben wir keine grösseren Meldungen im Sendegebiet. Wir wünschen ganz gute Weiterfahrt.
3: In der Nacht relativ klar, Richtung Alpen kann es noch ein paar Wolken rum haben. In Freitag starten wir mit 17 Grad. Morgen noch ein paar Wolken rum. Es wird aber immer noch sonniger im Verlauf des Tages. Es gibt bis zu 28 Grad. Gegen oben zu kann es Richtung Alpen auch noch regnen oder sogar Gewitter kommen. Temperaturen bei 15 Grad auf dem Pilatus oben. Richtig Wochenende noch sonniger und heißer mit 31 bis 32 Grad. Ein paar Quellwölkchen kann es auch am Wochenende rum haben. Sonst bleibt es aber trocken und sonnig.
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2: 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Diese Themen haben heute Schlagzeilen gemacht. Guten Abend.
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3: Sie habe das Glück gehabt und die Ehre, eine sehr lange Karriere erleben zu dürfen. Das sagt Lara Gut-Berami zu ihrem Rücktritt zum Tessiner Radio und Fernsehen. Die Super-G-Olympiasiegerin von Peking gab gestern ihren Rücktritt bekannt. Nach einer Knieverletzung verpasste sie die vergangene Saison. Durch ihr Skifahren habe sie ihre Träume und Wünsche zum Ausdruck bringen können, sagt Gut-Berami.
4: Ho avuto la fortuna e l'onore di poter vivere una carriera molto lunga e intensa, di esprimere i miei sogni e i miei desideri attraverso le mie sciate.
3: Gut-Berami gewann in ihrer Karriere zweimal den Gesamtweltcup. Sie siegte bei 48 Weltcuprennen und holte 9 WM-Medaillen.
2: Umweltminister und Bundesrat Albert Rösti bezweifelt, dass die Schweiz ihr für 2030 festgelegtes Klimaziel erreichen kann. In einem Interview mit dem Tagesanzeiger zeigt sich Rösti zudem auch dem weltweiten Klimaziel 2050 skeptisch gegenüber. Eine unverantwortliche Aussage für einen Umweltminister, sagt Lukas Bühler von der Umweltorganisation Greenpeace Schweiz.
5: So eine Aussage ist einem Umweltminister nicht würdig. Ich finde es absolut beschämend. Wir müssen Vorreiter sein, wenn unsere Technologie- und Innovationsstandort kann sogar davon profitieren, wenn wir wegkommen von einer fossilen Infrastruktur. Jetzt geht es um Allgemeinheit zu schützen.
2: Gerade ältere und verletzliche Menschen seien besonders hart von den Folgen des Klimawandels betroffen. Ab nächstem Jahr werden Briefe in der Schweiz teurer. Ein normaler A-Postbrief kostet 20 Rappen mehr, wie die Post mitteilt. Ein B-Postbrief wird 10 Rappen teurer. Zudem dürfen Briefe nur noch halb so schwer sein wie bisher. Neu darf ein Brief nur noch 50 Gramm wiegen. Bislang waren es 100 Gramm. Auch Großbriefe werden teurer. Die Preise für Pakete bleiben derweil die nächsten 3 Jahre unverändert. Über 1000 Agrarbetriebe haben bei der Hagelversicherung Hitzeschäden angemeldet. Das sei mehr als die Hälfte der eingegangenen Schäden, sagt Hagel Schweiz. Das sei überdurchschnittlich viel. Viele Landwirte hätten vorsorglich Schäden für Winterkulturen wie Weizen, Gerste und Raps angemeldet. Die häufigsten Meldungen stammten dabei aus den westlichen Landesteilen. Schweizer Hagel versichert nach eigenen Angaben mehr als 2300 Betriebe gegen Trockenheit. Vor dem Landgericht Berlin hat ein 68-jähriger Mann gestanden, mehrere Frauen vergewaltigt zu haben. Laut Anklage soll der Elektriker 14 Frauen über Dating-Plattformen kennengelernt und sie mit Schlafmitteln und Alkohol betäubt und danach vergewaltigt haben. Auch Videos und Fotos soll er gemacht haben. Die Staatsanwaltschaft geht davon aus, dass es insgesamt 58 Betroffene gibt. 10 mutmaßliche Opfer seien nicht identifiziert worden. Der Prozess wird Mitte August fortgesetzt.
6: Alle Meldungen auf dem aktuellsten Stand, was so läuft auf der Strasse oder wo sie eher harzig ist, das seht ihr in der Radio Pilatus App. Eine gute Fahrt euch! In der Nacht da ist es relativ klar, es kann ein paar einzelne Wolken herum haben. Wir starten mit 17 Grad in Freitag. Es hat am Morgen noch ein bisschen Wolken herum, am Nachmittag macht es aber immer mehr auf. Es wird wieder warm und sonnig. Das Ganze bis zu 28 Grad am Nachmittag. Auf dem Pilatus gibt es bis zu 15 Grad. Am Wochenende heiß und sonnig. Es bleibt doch bei 31 bis 33 Grad Samstag, Sonntag.
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2: Diese Themen haben heute Schlagzeilen gemacht. Guten Abend.
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3: Die Stimmbeteiligung bei den eidgenössischen Abstimmungen vom 14. Juni war mit 59% außergewöhnlich hoch. Das zeigt eine Analyse des Forschungsinstituts GFS Bern. Nico Eichwald.
4: Besonders hoch ist die Stimmbeteiligung in der Deutschschweiz und bei älteren Menschen gewesen. Vor allem die SVP-Initiative «Keine 10 Millionen Schweiz» hat Stimmbürger an Turnen gelockt. Viele Leute haben die Sorgen über das Bevölkerungswachstum geteilt. Eine Grenze bei 10 Millionen ist aber doch klar als zu extrem abgelehnt worden. Zu viele haben negative Auswirkungen auf die Wirtschaft befürchtet. Beim knappen Ja zu der Änderung des Zivildienstgesetzes hat vor allem das Argument den Armeebestand sicher gezogen. Dem Argument haben vor allem Bürgerliche und Ältere zugestimmt.
2: Umweltminister und Bundesrat Albert Rösti bezweifelt, dass die Schweiz ihr für 2030 festgelegtes Klimaziel erreichen kann. In einem Interview mit dem Tagesanzeiger zeigt sich Rösti zudem auch dem weltweiten Klimaziel 2050 skeptisch gegenüber. Das sei keine Haltung, sagt Lukas Bühler von der Umweltorganisation Greenpeace Schweiz.
5: Wir müssen aus dieser fossilen Abhängigkeit rauskommen, wir müssen Menschenrechte schützen, wir müssen vulnerable und ältere Menschen schützen, besonders unter dieser Hitze leiden. Und darum ist ganz klar, der Sommer 2026 ist der Sommer, wo wir endlich mit anfangen, griffige Klimaschutzmaßnahmen ergreifen.
2: Für Greenpeace sei die vergangene Legislatur bezüglich Klimaschutz eine verlorene gewesen. Die Schweiz machen nicht genug gegen den Klimawandel.
3: Die Arbeitslosigkeit in der Schweiz hat im Juli leicht zugenommen. Sie kletterte um 0,1 Prozentpunkte auf 3%. Ursache dafür dürften saisonale Effekte durch das Baugewerbe oder die Gastronomie sein. Ende Juli waren in den regionalen Arbeitsvermittlungszentren schweizweit fast 140'000 Menschen arbeitslos gemeldet, wie das Staatssekretariat für Wirtschaft mitteilt. Das sind fast 8% mehr als vor einem Jahr. Die Finanzkontrolle fordert Nachbesserungen beim Umbau der Logistik der Schweizer Armee. Die Logistik der Armee müsse kriegstauglich und damit dezentraler gestaltet werden. So seien zivile Lieferketten etwa ungenügend eingebunden, wie die eidgenössische Finanzkontrolle gestern in einem Bericht schreibt. Das sei ein hohes Risiko, weil die Schweiz bei Rüstungsgütern stark vom Ausland abhängig sei. Das Verteidigungsdepartement nimmt die Kritik positiv auf. Man setze aus Budgetgründen pragmatisch auf eine Grunddezentralisierung. Je früher Kinder mit Social Media zu tun haben, desto schlechter sind später ihre Schulleistungen. Das zeigt eine italienische Langzeitstudie. Wer schon in der 6. Klasse ein Konto hat, ist später in Mathematik und der Landessprache bis zu einem halben Schuljahr im Rückstand als Kinder, die deutlich später einsteigen. In der Schweiz prüft der Bundesrat derzeit, ob Kinder und Jugendliche besser vor schädlichem Social-Media-Konsum geschützt werden sollen.
6: Alle Meldungen auf dem aktuellsten Stand, was so läuft auf der Strasse oder wo sie eher harzig ist, das seht ihr in der Radio Pilatus-App. Eine gute Fahrt euch! In der Nacht da ist es relativ klar, es kann ein paar einzelne Wolken rum haben. Wir starten mit 17 Grad im Freitag. Es hat am Morgen noch ein bisschen Wolken rum, am Nachmittag macht es aber immer mehr auf. Es wird wieder warm und sonnig. Das Ganze bis zu 28 Grad am Nachmittag. Auf dem Pilatus gibt es bis zu 15 Grad. Am Wochenende heiß und sonnig. Es bleibt doch bei 31 bis 33 Grad Samstag, Sonntag.
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2: Diese Themen haben heute Schlagzeilen gemacht. Guten Abend.
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3: Sie habe das Glück gehabt und die Ehre, eine sehr lange Karriere erleben zu dürfen. Das sagt Lara Gut-Berami zu ihrem Rücktritt zum Tessiner Radio und Fernsehen. Die Super-G-Olympiasiegerin von Peking gab gestern ihren Rücktritt bekannt. Nach einer Knieverletzung verpasste sie die vergangene Saison. Durch ihr Skifahren habe sie ihre Träume und Wünsche zum Ausdruck bringen können, sagt Gut-Berami.
4: Ho avuto la fortuna e l'onore di poter vivere una carriera molto lunga e intensa, di esprimere i miei sogni e i miei desideri attraverso le mie sciate.
3: Gut-Berami gewann in ihrer Karriere zweimal den Gesamtweltcup. Sie siegte bei 48 Weltcuprennen und holte 9 WM-Medaillen.
2: Umweltminister und Bundesrat Albert Rösti bezweifelt, dass die Schweiz ihr für 2030 festgelegtes Klimaziel erreichen kann. In einem Interview mit dem Tagesanzeiger zeigt sich Rösti zudem auch dem weltweiten Klimaziel 2050 skeptisch gegenüber. Eine unverantwortliche Aussage für einen Umweltminister, sagt Lukas Bühler von der Umweltorganisation Greenpeace Schweiz.
5: So eine Aussage ist einem Umweltminister nicht würdig. Ich finde es absolut beschämend. Wir müssen Vorreiter sein, wenn unsere Technologie- und Innovationsstandort kann sogar davon profitieren, wenn wir wegkommen von einer fossilen Infrastruktur. Jetzt geht es um die Allgemeinheit zu schützen.
2: Gerade ältere und verletzliche Menschen seien besonders hart von den Folgen des Klimawandels betroffen. Ab nächstem Jahr werden Briefe in der Schweiz teurer. Ein normaler A-Post-Brief kostet 20 Rappen mehr, wie die Post mitteilt. Ein B-Post-Brief wird 10 Rappen teurer. Zudem dürfen Briefe nur noch halb so schwer sein wie bisher. Neu darf ein Brief nur noch 50 Gramm wiegen. Bislang waren es 100 Gramm. Auch Großbriefe werden teurer. Die Preise für Pakete bleiben derweil die nächsten 3 Jahre unverändert. Über 1000 Agrarbetriebe haben bei der Hagelversicherung Hitzeschäden angemeldet. Das sei mehr als die Hälfte der eingegangenen Schäden, sagt Hagel Schweiz. Das sei überdurchschnittlich viel. Viele Landwirte hätten vorsorglich Schäden für Winterkulturen wie Weizen, Gerste und Raps angemeldet. Die häufigsten Meldungen stammten dabei aus den westlichen Landesteilen. Schweizer Hagel versichert nach eigenen Angaben mehr als 2300 Betriebe gegen Trockenheit. Vor dem Landgericht Berlin hat ein 68-jähriger Mann gestanden, mehrere Frauen vergewaltigt zu haben. Laut Anklage soll der Elektriker 14 Frauen über Datingplattformen kennengelernt und sie mit Schlafmitteln und Alkohol betäubt und danach vergewaltigt haben. Auch Videos und Fotos soll er gemacht haben. Die Staatsanwaltschaft geht davon aus, dass es insgesamt 58 Betroffene gibt. 10 mutmaßliche Opfer seien nicht identifiziert worden. Der Prozess wird Mitte August fortgesetzt.
6: Alle Meldungen auf dem aktuellsten Stand, was so läuft auf der Strasse oder wo sie eher harzig ist, das seht ihr in der Radio Pilatus App. Eine gute Fahrt euch! In der Nacht da ist es relativ klar, es kann ein paar einzelne Wolken rum haben. Wir starten mit 17 Grad in Freitag. Es hat am Morgen noch ein bisschen Wolken rum, am Nachmittag macht es aber immer mehr auf. Es wird wieder warm und sonnig. Das Ganze bis zu 28 Grad am Nachmittag. Auf dem Pilatus gibt es bis zu 15 Grad. Am Wochenende heiß und sonnig. Es bleibt trocken bei 31 bis 33 Grad Samstag, Sonntag.
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1: 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Diese Themen haben heute Schlagzeilen gemacht. Guten Abend.
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2: Die Stimmbeteiligung bei den eidgenössischen Abstimmungen vom 14. Juni war mit 59% außergewöhnlich hoch. Das zeigt eine Analyse des Forschungsinstituts GFS Bern. Nico Eichwald.
3: Besonders hoch ist die Stimmbeteiligung in der Deutschschweiz und bei älteren Menschen. Vor allem die SVP-Initiative «Keine 10 Millionen Schweiz» hat Stimmbürger an Turnen gelockt. Viele Leute haben die Sorgen über das Bevölkerungswachstum geteilt. Eine Grenze bei 10 Millionen ist aber doch klar als zu extrem abgelehnt worden. Zu viele haben negative Auswirkungen auf die Wirtschaft befürchtet. Beim knappen Ja zu der Änderung des Zivildienstgesetzes hat vor allem das Argument den Armeebestand sicher gezogen. Dem Argument haben vor allem Bürgerliche und Ältere zugestimmt.
4: Umweltminister und Bundesrat Albert Rüsti bezweifelt, dass die Schweiz ihr für 2030 festgelegtes Klimaziel erreichen kann. In einem Interview mit dem Tagesanzeiger zeigt sich Rüsti zudem auch dem weltweiten Klimaziel 2050 skeptisch gegenüber. Das sei keine Haltung, sagt Lukas Bühler von der Umweltorganisation Greenpeace Schweiz.
5: Wir müssen aus dieser fossilen Abhängigkeit rauskommen. Wir müssen Menschenrechte schützen. Wir müssen vulnerable und ältere Menschen schützen, besonders unter dieser Hitze leiden. Und darum ist ganz klar, der Sommer 2026 ist der Sommer, wo wir endlich mit anfangen, griffige Klimaschutzmaßnahmen ergreifen.
4: Für Greenpeace sei die vergangene Legislatur bezüglich Klimaschutz eine verlorene gewesen. Die Schweiz machen nicht genug gegen den Klimawandel.
2: Die Arbeitslosigkeit in der Schweiz hat im Juli leicht zugenommen. Sie kletterte um 0,1 Prozentpunkte auf 3%. Ursache dafür dürften saisonale Effekte durch das Baugewerbe oder die Gastronomie sein. Ende Juli waren in den regionalen Arbeitsvermittlungszentren schweizweit fast 140'000 Menschen arbeitslos gemeldet, wie das Staatssekretariat für Wirtschaft mitteilt. Das sind fast 8% mehr als vor einem Jahr. Die Finanzkontrolle fordert Nachbesserungen beim Umbau der Logistik der Schweizer Armee. Die Logistik der Armee müsse kriegstauglich und damit dezentraler gestaltet werden. So seien zivile Lieferketten etwa ungenügend eingebunden, wie die eidgenössische Finanzkontrolle gestern in einem Bericht schreibt. Das sei ein hohes Risiko, weil die Schweiz bei Rüstungsgütern stark vom Ausland abhängig sei. Das Verteidigungsdepartement nimmt die Kritik positiv auf. Man setze aus Budgetgründen pragmatisch auf eine Grunddezentralisierung. Je früher Kinder mit Social Media zu tun haben, desto schlechter sind später ihre Schulleistungen. Das zeigt eine italienische Langzeitstudie. Wer schon in der 6. Klasse ein Konto hat, ist später in Mathematik und der Landessprache bis zu einem halben Schuljahr im Rückstand als Kinder, die deutlich später einsteigen. In der Schweiz prüft der Bundesrat derzeit, ob Kinder und Jugendliche besser vor schädlichem Social-Media-Konsum geschützt werden sollen.
6: Alle Meldungen auf dem aktuellsten Stand, was so läuft auf der Strasse oder wo sie eher harzig ist, das seht ihr in der Radio Pilatus-App. Eine gute Fahrt euch! In der Nacht da ist es relativ klar, es kann ein paar einzelne Wolken rum haben. Wir starten mit 17 Grad in Freitag. Es hat am Morgen noch ein bisschen Wolken rum, am Nachmittag macht es aber immer mehr auf. Es wird wieder warm und sonnig. Das Ganze bis zu 28 Grad am Nachmittag. Auf dem Pilatus gibt es bis zu 15 Grad. Am Wochenende heiß und sonnig. Es bleibt trocken bei 31 bis 33 Grad Samstag, Sonntag.
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